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1: Sechs Uhr, die Nachrichten. Zunächst die Übersicht. In Sachsen-Anhalt könnte heute erstmals ein Politiker der AfD zum Landtagspräsidenten gewählt werden. Die Zahl der Anträge auf Kriegsdienstverweigerung ist stark gestiegen. Saudi-Arabien hat zur Abwehr von Angriffen der jemenitischen Houthi-Miliz

0: Pakistan und die Türkei um Unterstützung gebeten. Die Meldungen im Einzelnen. Einen Monat nach der Wahl in Sachsen-Anhalt tritt heute in Magdeburg der Landtag zu seiner konstituierenden Sitzung zusammen. Zunächst müssen die Abgeordneten den Parlamentspräsidenten bestimmen. Die AfD hat ihren bisherigen parlamentarischen Geschäftsführer Rausch als Kandidaten benannt. Mit den vom BSW zugesagten Stimmen könnte er es ins Amt schaffen. Es wäre das erste Mal, dass die AfD einen Landtagspräsidenten stellt. Der Landesverfassungsschutz stuft die Partei in Sachsen-Anhalt als gesichert rechtsextrem ein. Die BSW-Gründerin Wagenknecht verteidigte das Vorhaben der Fraktionen in Sachsen-Anhalt, Rausch zu unterstützen. Ihre Partei beende die, Zitat, Brandmauer-Idiotie, sagte Wagenknecht der deutschen Presseagentur. Die AfD hatte bei der Landtagswahl knapp 44% der Stimmen bekommen. Ihr fehlen 3 Mandate zur absoluten Mehrheit. Das BSW hat 5. Im Parlament in Magdeburg sind außerdem CDU, Linke, SPD und Grüne vertreten. Sie haben eine Zusammenarbeit mit der AfD ausgeschlossen. Die Zahl der Anträge auf Kriegsdienstverweigerung ist in diesem Jahr stark gestiegen. Wie die Funke-Medien berichten, gingen beim Bundesamt für Familie und zivilgesellschaftliche Aufgaben bis Ende August rund 12.100 Anträge ein. Das waren mehr als 3-mal so viele wie im gesamten vergangenen Jahr. Ein möglicher Grund ist das neue Wehrdienstmodernisierungsgesetz. Es trat im Januar in Kraft und verpflichtet alle Männer ab dem Jahrgang 2008, einen Fragebogen zu ihrer Eignung für den Dienst an der Waffe auszufüllen. Eine Wehrpflicht besteht weiterhin nicht. Sie wurde vor 15 Jahren ausgesetzt. Der Kriegsdienst mit der Waffe kann aber vorsorglich verweigert werden. In den vergangenen Wochen hatten junge Menschen in zahlreichen Städten gegen eine mögliche Wiedereinführung der Wehrpflicht demonstriert. Die Proteste von Schülerinnen und Schülern in Frankreich könnten heute einen neuen Höhepunkt erreichen. Es ist ein landesweiter Aktionstag geplant, um für bessere Lernbedingungen zu demonstrieren. Mehrere große Bildungsgewerkschaften wollen sich den Kundgebungen anschließen. Allein im Großraum Paris sollen 200 Gymnasien vorsorglich geschlossen bleiben. In den vergangenen Tagen war es im Rahmen der Proteste teils zu Ausschreitungen gekommen. Das Justizministerium beziffert den an Schulgebäuden und im öffentlichen Raum entstandenen Schaden auf mehrere Millionen Euro. Innerhalb einer Woche gab es mehr als 5.000 Festnahmen. Aber auch die französische Polizei steht in der Kritik. Ihr wird vorgeworfen, mit unverhältnismäßiger Gewalt gegen Minderjährige vorzugehen. Auch aus Belgien werden Schülerproteste gemeldet. In Lüttich nahm die Polizei nach Ausschreitungen Dutzende Menschen fest. Saudi-Arabien hat wegen der Angriffe der jemenitischen Houthi-Miliz das vor 2 Monaten geschlossene Verteidigungsbündnis mit Pakistan und der Türkei aktiviert. Wie die 3 Länder in einer gemeinsamen Erklärung mitteilten, werden Streitkräfte und militärische Mittel nach Saudi-Arabien entsandt. Sie sollen dabei helfen, die Angriffe der Houthi abzuwehren. Die islamistische Miliz hatte gestern Ziele in Saudi-Arabien angegriffen. Auch am Abend wurden aus der Hauptstadt Riad wieder Explosionen gemeldet. Die Houthi erklärten, sie hätten unter anderem den internationalen Flughafen und eine Raffinerie des staatlichen Ölkonzerns angegriffen. Aus Saudi-Arabien gibt es bisher keine offizielle Stellungnahme. Das Königreich unterstützt im Jemen die Regierungstruppen, die derzeit eine Militäroffensive gegen die Houthi durchführen. Die islamistische Miliz erhält Unterstützung, vor allem aus dem Iran. In den USA bekommen ab sofort alle Autofahrer Zugang zu steuerbegünstigtem rotem Diesel. US-Präsident Trump unterzeichnete auf einer Wahlkampfveranstaltung im Bundesstaat Nebraska ein entsprechendes Dekret. Rot eingefärbter Diesel war bisher auf die Nutzung in landwirtschaftlichen Maschinen oder Heizungsanlagen beschränkt. Nun sollen alle ihn tanken können. Trump sagte, Lastwagenfahrer würden dadurch im Durchschnitt $100 pro Tankfüllung sparen. In der Folge würden auch die Kosten für andere Waren, zum Beispiel Lebensmittel, sinken. Die Preise für Diesel sind seit dem Beginn des von Trump begonnenen Iran-Kriegs dramatisch gestiegen. Der Präsident steht deshalb vor den Zwischenwahlen am 3. November unter Druck zu handeln. Kurz vor dem dritten Jahrestag des Hamas-Überfalls auf Israel hat UNO-Generalsekretär Guterres an die Opfer erinnert. Gräuel wie jene vom 7. Oktober 2023 dürften sich niemals wiederholen und seien durch nichts zu rechtfertigen, sagte Guterres in New York. Er appellierte an Israelis und Palästinenser, eine andere Zukunft aufzubauen und in Frieden Seite an Seite zu leben. Kämpfer der Hamas und anderer extremistischer Organisationen hatten vor 3 Jahren rund 1200 Menschen in Israel getötet und mehr als 250 weitere als Geiseln verschleppt. Der terroristische Überfall löste den Gaza-Krieg aus. Die von der Hamas kontrollierte Gesundheitsbehörde im Gazastreifen beziffert die Zahl der Opfer israelischer Angriffe auf mehr als 74.000. Guterres hat das israelische Vorgehen im Gazastreifen wiederholt kritisiert. In seiner Erklärung zum 7. Oktober bekräftigte er auch seine Forderung, dass das Leid der palästinensischen Zivilbevölkerung ein Ende haben müsse. Bundesfamilienministerin Prien hat bei einem Besuch in der Ukraine an die im russischen Angriffskrieg getöteten Kinder erinnert. Die CDU-Politikerin besuchte in Kiew einen Gedenkort für minderjährige Kriegsopfer sowie eine Schule und einen Kindergarten. Außerdem verlegte sie einen Stolperstein zur Erinnerung an den jüdischen Historiker Ilja Galant. Er war 1941 beim Massaker von Babin Yar von deutschen Soldaten ermordet worden. Prien äußerte sich besorgt über verstärkt auftretenden Antisemitismus in vielen Ländern Europas. Bundeskanzler Merz hat ein mögliches Scheitern der EU-Haushaltsverhandlungen für 2028 bis 2034 ins Gespräch gebracht. Keinen neuen Finanzrahmen zu haben, sei für Deutschland die finanziell mit Abstand günstigste Lösung, sagte Merz nach einem Treffen mit dem litauischen Ministerpräsidenten Sinkevičius in Berlin. Dennoch wolle er bis Jahresende einen Verhandlungsabschluss erreichen. Der Haushaltsentwurf der Europäischen Kommission umfasst Ausgaben in Höhe von 1,76 Billionen Euro. Das ist deutlich mehr als für die Jahre von 2021 bis Ende 2027 eingeplant war. Merz tritt für eine Kürzung um mehrere hundert Milliarden Euro ein. Österreich, Schweden, Dänemark, Finnland und die Niederlande unterstützen die Forderung. Deutschland ist der größte Nettozahler in der EU, überweist also mehr Geld nach Brüssel, als es an Subventionen zurückbekommt. Das Bundesverkehrsministerium gibt heute seine Pläne für eine Modernisierung des Schienennetzes in Deutschland bekannt. Sie sollen einen Zeitplan zeigen, wie die Infrastruktur schrittweise wieder leistungsfähiger werden kann. Vorgesehen ist auch eine bessere Steuerung der bundeseigenen Deutschen Bahn durch das Ministerium. Das Schienennetz ist teilweise marode, die Folge sind viele unpünktliche Züge. Auf die Verbesserungspläne haben sich Union und SPD im Koalitionsvertrag geeinigt. Geplant sind außerdem Maßnahmen wie etwa ein Infrastrukturfonds für die Bahn. Die 78. Frankfurter Buchmesse beginnt. Am Nachmittag wird der Pavillon des Gastlandes Tschechien offiziell eröffnet. Ab morgen ist die Messe zunächst für Fachbesucher geöffnet, ab Freitag dann auch für das breite Publikum. Zum Abschluss am Sonntag wird der Friedenspreis des deutschen Buchhandels dem französisch-britischen Juristen und Schriftsteller Philippe Sands verliehen. In Stockholm wird am Mittag bekannt gegeben, wer in diesem Jahr den Nobelpreis für Physik erhält. Die Auszeichnung ist mit umgerechnet rund 1 Million Euro dotiert und wird am 10. Dezember verliehen. Und hier noch einmal die Übersicht. In Sachsen-Anhalt könnte heute erstmals ein Politiker der AfD zum Landtagspräsidenten gewählt werden. Die Zahl der Anträge auf Kriegsdienstverweigerung ist stark gestiegen. Saudi-Arabien hat zur Abwehr von Angriffen der jemenitischen Houthi-Miliz Pakistan und die Türkei um Unterstützung gebeten. Das Wetter. In der Mitte und im Süden nach Nebelauflösung meist sonnig und trocken. In Alpennähe und an den Küsten einzelne Niederschläge. Höchstwerte 17 bis 25 Grad. Morgen erneut sonnig oder locker bewölkt. Im Norden und Westen aufziehender Regen, vereinzelt Gewitter. 17 bis 25 Grad.
1: Das waren die Nachrichten vom Deutschlandfunk. 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
2: Und er sagt einen schönen guten Morgen.

in Sendegebiete 90,7 oder 92,5, die Frequenzen, die morgens um diese Zeit um 6 Uhr zusammengeschaltet werden. Wir sind nochmal zu Gast im historischen Kaufhaus in Nordenham-Aberhausen. Da wurde am Wochenende ein Tag der offenen Tür begangen und wir sind vor Ort gewesen. Dann haben wir einen Buchtipp der Woche für Sie mitgebracht und gucken auf die Nachrichtenlage aus der Region. Schließlich gehen wir ins Kino und haben auch einen umfangreichen Blick auf den Veranstaltungskalender geworfen. Und das alles nur in der ersten Stunde mit Musik. So, jetzt erstmal losgehen. Guten Morgen. 6:11 Uhr.

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0: vergangenen Wochenende hat das historische Kaufhaus in Nordenham-Aberhausen anlässlich des 30. Geburtstages des Trägervereins zum Tag der offenen Tür eingeladen. Und Susanne Seedorf hat sich für Radio Weser TV unter die Gäste gemischt und einen kleinen Stimmungsbericht mitgebracht.
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2: Oh, jetzt habe ich zwei Besucher des heutigen Tages der offenen Tür. Was bringt Sie denn jetzt hierher? Haben Sie besondere Beziehungen zu diesem Laden?
3: Besondere Beziehungen haben wir nicht dazu. Wir haben eine Annonce in der Zeitung gelesen darüber und sind einfach ganz neugierig mal hergekommen.
2: Hast du schon was Besonderes entdeckt?
3: Ja, das Museum. Wir haben gerade eine Führung mitgemacht. Das war sehr interessant, aufschlussreich. Man findet manchmal auch Dinge, die man aus seiner eigenen Kindheit kennt. Und das war schon ganz interessant alles. Ja.
2: Was speziell war das denn aus der eigenen Kindheit?
3: Ach, verschiedene Dinge. So ein Nähkorb, den meine Oma früher gehabt hat, oder auch so eine alte Nähmaschine, die noch von so mit Füßen betrieben wird, sag ich mal, durch diese Wippe.
4: So also eine alte Waschtrommel da und so eine Schleuder mit Bremse da, mit Fußbremse.
2: So, bei mir sitzt jetzt die Schwiegermutter von Frau Schiller, die hier früher schon in den 50er Jahren mitgearbeitet hat. Was war denn so das Besondere, was Sie verkauft haben oder eine skurrile Angelegenheit? Was gab es mal?
5: Ja, das war ja mein Verlobter, Elmar Frese. Und ich habe denn hier im Laden oft mitgeholfen. Inventur habe ich mitgemacht. Und hier kamen sehr viel Schuhe.

0: Schulkinder rüber und holten sich Süßigkeiten. Und dann stand Elmer in der Mitte von der ganzen Schar und ich außen. Und ich habe dann immer kassiert.
1: So, jetzt haben wir Frau Cordes, ist auch hier zu Besuch in dem historischen Kaufhaus. Was verbinden Sie denn mit diesem Haus? Kennen Sie das von früher oder sind Sie das erste Mal hier?
2: Man fährt hier so oft vorbei und heute habe ich gedacht, ich war schon lange nicht mehr hier und habe ich gedacht, heute guckst du mal wieder rein.
1: Gibt es einen Artikel, den Sie schon vor 40 Jahren oder 50 Jahren kannten und den es hier heute noch zu sehen gibt?
2: Ja, diese alten Spültücher oder diese alten Aufnehmer. Das erinnert so richtig an früher.
1: Haben Sie hier früher auch gekauft? Ich war hier als Kind, weil ich hier gegenüber in der Schule war. Und da gab es immer eine wunderschöne Vollmilchschokolade mit Kokosraspeln. Und die haben wir uns dann in der Pause gekauft. Die lagen dann unter der Bank, die kleinen Stücken. Und wenn der Lehrer nicht zugeguckt hat, dann haben wir uns die in den Mund gesteckt.
3: Wir sind als Kinder immer gerne hier reingekommen und er hatte immer alles, was wir brauchen. Ich kaufe hier heute noch, gehe ich nach unten ins Geschäft, wenn wir Bastelartikel oder Wolle oder so etwas, das gibt es hier noch alles. Also ich finde den Laden hier richtig schön, nicht, was hier an Erinnerungen drin stehen. Und wenn die Wände sprechen könnten, nicht, was meinen Sie, was die Geschichten erzählen könnten? Und es ist schön, dass es erhalten wird.
4: Und wer nun Lust bekommen hat, das historische Kaufhaus in Nordenham-Aberhausen einmal kennenzulernen, findet alle Infos und Öffnungszeiten unter www.historisches-kaufhaus-aberhausen.de.

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1: Mit seinem Buch Ein Mann namens Ove hatte sich Frederik Backmann ja mit über 20 Millionen verkaufter Exemplare in die Herzen einer weltweiten Leserschaft geschrieben. Und mit einigen anderen Erfolgsromanen hatte er zwischenzeitlich nachgelegt, zum Beispiel mit Britt Mariva hier. Und verfilmt worden ist ja auch schon einiges. Nun liegt sein neuer Roman Freunde fürs Leben vor. Und wieder schafft es Backmann mit einer wunderschönen, anrührenden, ergreifenden, warmherzigen und gleichermaßen humorvollen Geschichte um die Ecke zu kommen. Man spürt, wie Backmann seine Figuren liebt und ihnen beim Schreiben eine unverwechselbare Note und ganz viel Wärme einhaucht. Er schafft es, die Leserin auf ganz besondere Art zu berühren. Diesmal geht es um die Kraft der Freundschaft. In einer kleinen Stadt, direkt am Meer gelegen, verbringen vier Menschen, vier Teenager, einen gemeinsamen Sommer mit heißen Tagen an einem verlassenen Pier. Die vier lachen, weinen, haben das Glück zusammen und finden eine Zuflucht vom schwierigen Alltag. Alle vier geben einander Halt und Kraft und das Ganze ist eben halt erfüllt von einer großen Freundschaft. Und diesen ganz besonderen Sommer, den hält einer der vier in einem Bild fest. Es wird ein berühmtes Bild, das wiederum 25 Jahre später die junge Luisa extrem berührt. Ein Detail berührt sie ganz besonders. So sehr, dass sie sich auf Spurensuche zu eben diesem Bild begibt. Und dieser besondere Ort am Meer, den sie dann findet, wird auch ihr eigenes Leben nachhaltig verändern. Das Buch feiert die Freundschaft und letztendlich auch das Leben. Und es ist schlicht und ergreifend ganz wunderbarer Lesestoff, der einen an das Gute im Menschen glauben lässt. Herausgekommen ist Freunde fürs Leben von Frederik Backmann bei Goldmann.

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1: Mit Finja Baumann die Schlagzeilen. Überfall. Drei Männer überfallen schlafende Rentnerin. Vierter Insolvenzvertrag. Bremer Galeria-Beschäftigte bangen um Job. Friesenbrücke. Züge fahren wieder auf der Strecke Bremen-Groningen. Und altersfreundliche Stadt. Oldenburg ist nun Teil eines WHO-Netzwerks. Bremen. In der Nacht zu Sonntag ist eine Seniorin während des Schlafens in Blumenthal überfallen worden. Laut Polizei drangen drei Männer am Wochenende in das Haus der 77-Jährigen. Sie fesselten und knebelten die Frau. Anschließend durchsuchten die Männer das Haus nach Wertgegenständen, flüchteten aber ohne Beute. Die 77-Jährige konnte sich selbst befreien und die Polizei rufen. Eine Fahndung nach den Männern blieb bislang ohne Erfolg. Hinweise nimmt die Polizei Bremen entgegen. Bremen. Galeria Kaufhof hat nun den vierten Insolvenzvertrag innerhalb von 6 Jahren gestellt. Unter den Galeria-MitarbeiterInnen herrsche durch die erneute Insolvenz große Bestürzung, so eine Verdi-Sprecherin. Die Gewerkschaft Verdi fordert eine Perspektive für die Beschäftigten. Der Konzern, die Filialleitung in Bremen und auch der Betriebsrat der Bremer Filiale äußerten sich bislang noch nicht zu der Insolvenz. Die Beschäftigten bekommen aber ein Insolvenzgeld. Ob und wie der geplante Umbau der Bremer Filiale stattfinden kann, ist noch unklar. Derzeit arbeiten in der Galeria-Filiale in Bremen rund 130 Menschen. Bremen. Die Bahnstrecke Bremen-Groningen ist wieder befahrbar. Die Friesenbrücke ist nun wieder für den Zugverkehr freigegeben. Fast 11 Jahre lang war die sogenannte Wunderlinie nicht befahrbar. FußgängerInnen konnten die Brücke schon 1 Jahr passieren. Durch den Neubau ist die Fahrtzeit nach Groningen jetzt gestiegen. In einem zweiten Bauabschnitt soll der Streckenabschnitt zwischen Leer und Oldenburg ausgebaut werden. Dadurch soll auch die Reisezeit zwischen Bremen und Groningen auf unter 2 Stunden 15 verkürzt werden. Baubeginn und Finanzierung sind noch unklar. 2015 hatte ein Schiff die Friesenbrücke gerammt. Oldenburg. Die Stadt Oldenburg ist dem weltweiten Netzwerk altersfreundlicher Städte der Weltgesundheitsorganisation WHO beigetreten. Damit ist Oldenburg die erste Stadt in Niedersachsen und die 11. Deutschlands. Mehr als 48.000 Menschen in Oldenburg sind älter als 60 Jahre. Das ist knapp 1/3 der Gesamtbevölkerung. Tendenz steigend. Der Oberbürgermeister

0: Krogmann nennt folgende Ziele für eine altersgerechte Stadt. Die Schaffung altersgerechten Wohnraums gehöre dazu, niederschwellige Kommunikationsangebote, um der Vereinsamung im Alter entgegenzuwirken, und eine bessere Passierbarkeit des Marktplatzes am Rathaus mit seinem unebenen Kopfsteinpflaster. Künftig soll ein Forum altersgerechtes Oldenburg die Beteiligung älterer BürgerInnen stärken. Vorbereitet wurde die Gründung dieses Forums bereits.
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2: Tja, da ging das nochmal wieder ein bisschen zu schnell. Also der Reihe nach erst einmal der Blick aufs Wetter heute. Geht es teilweise neblig trüb in den Tag, nachdem sich dann der Nebel aufgelöst hat. Überwiegen die Wolken heute nicht so sonnig wie die Tage zuvor. Und vom Küstenumfeld kann auch gelegentlich ein schwacher Schauer dabei sein. Allerdings bleibt es zumeist trocken. Bei uns im Sendegebiet bei Temperaturen, die jetzt etwas kühler sind und erreichen 18 bis 20 Grad. Wir sind bei den aktuellen Temperaturen. Delmenhorst, Achim melden 12 Grad, Bremen 17, Cuxhaven und Bremerhaven 16, Nordenham und Boerhaave jeweils 14 Grad. Und dann gucken wir gleich auf die Verkehrssituation bei uns im Sendegebiet. Es gibt zwei Straßensperrungen. Die A1 Hamburg Richtung Bremen ist zwischen Hamburg-Stillhorn und Maschener Kreuz wegen Bergungsarbeiten gesperrt. Und die B71, B74 Bremerförde, neue Straße zwischen Ludwigstraße und Brunnenstraße, ist wegen eines Rohrbruches in beiden Richtungen noch bis morgen ca. 15 Uhr gesperrt. Nach der nächsten Musik, da gehen wir gemeinsam ins Kino. Sechs Uhr und 38 Minuten.

0: processen. Eine Ölplattform verursacht einen enormen Schaden und Europa ist in Gefahr. Darum geht's in der neuen Kinokomödie mit Tom Cruise. Mehr zum Film erfahren Sie jetzt in der Kinozeit.
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2: Oh Scheiße! Du heiliger Zombie!
3: Upgrade!
4: Action!
5: Hollywood-Rentner Tom Cruise ist zurück in Digger. Als erstes beweist er da viel Mut zur Hässlichkeit, denn unter seiner Maskerade als skrupelloser Geschäftsmann ist er kaum wiederzuerkennen.
6: Mr. Rockwell, mein Name ist Sandy Kraft.
7: Ja, Sandy, alles klar. Der Mann mit der 1,5-Meter-Spalte. Der Gletscher da in Grönland verschiebt sich 1,5 Meter.
5: Er schlüpft in die Rolle eines Ölbarons mit fetter Wampe, faltigem Gesicht und grauem Haar.
7: Also der Tisch hier vor mir ist breiter als 1,5 Meter.
6: Aber Mr. Rockwell...
7: Mein Schwanz hat ein Zehntel von der Größe. Soll ich eine milliardenteure Plattform dicht machen? Wegen was? Das 10-mal größer ist als mein Schwanz?
5: Bei den maßlosen Bohrungen seiner Firma im Polarmeer wurde eine gigantische Eisscholle rausgesprengt, die nun unaufhaltsam auf Europa zutreibt.
8: Mr. President, wir sind einer Katastrophe dieses Ausmaßes völlig schutzlos ausgeliefert.
9: Was ist unser Worst-Case-Szenario?
8: 18 Billionen Dollar.
9: Sind das alle verdammten schlechten Nachrichten?
8: Da wäre noch der Atommüll.
5: Aber wo kommen wir dahin? Die Europäer etwa warnen? Lieber nicht, sonst müsste man wohl noch für die Schäden aufkommen.
8: Haben

0: lange vor uns allen gewusst. Und deshalb ist das Ihr Problem!
1: Ich kann den Lauf der Natur nicht kontrollieren. Das Narrativ allerdings schon.
2: Völlig überzeichnet zeigt Oscar-Gewinner Alejandro González Iñárritu, wie die Öllobby hantiert. Ein bisschen Hotshots, ein bisschen nackte Kanone. Digger ist eine krachende Krawallsatire geworden. Mit dabei auch die deutsche Schauspielerin und mittlerweile häufiger in Hollywood zu sehen, Sandra Hüller. Warum auch immer.
3: Geht's Ihnen gut?
4: Mr. President. Mr. President? Scheiß auf den Eisberg, rock mir das Ding!
2: Auf Dauer ist dieser Film wirklich anstrengend. Außer die halbtote Katze. Die ist ganz lustig.
5: Was meinen Sie, wie lange hat sie noch?
3: Zwischen 2 Wochen und 5 Minuten?

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1: Am Samstag, den 10. Oktober, spielen die Bremer Philharmoniker und der Bremer Domchor gemeinsam in großer Besetzung im St. Petri Dom und spielen dabei das monumentale Meisterwerk der Romantik Hector Berlioz' Requiem. Neben 12 Pauken sorgen 4 getrennte Bläsergruppen in den Ecken des Doms für ein ganz besonderes Raumklangerlebnis. Dieses Konzertereignis in historischer Kulisse startet um 19 Uhr. Auch am Sonntag, den 11. Oktober, gibt es Live-Musik für Klassikfreunde, und zwar im Pferdestall in Bremerhaven. Junge Musikerinnen und Musiker aus der Region präsentieren ausgewählte Stücke klassischer Meister in einer akustischen Version. Das Kammerkonzert beginnt um 17 Uhr. Von Montag, den 12.10. bis Freitag, den 16.10. findet im Kulturzentrum Schlachthof der 5-tägige Ohrenfutter-Hörspiel-Workshop für Jugendliche statt. Dort können Jugendliche zwischen 9 bis 13 Jahren in eine Welt eintauchen, die allein durch Text, Stimme, Geräusche und Musik entsteht. Am Anfang des Workshops wird eine gemeinsame Geschichte geschrieben, die anschließend vertont wird. Am Ende des Workshops wird das fertige Hörspiel dann bei Radio Weser TV gesendet. Am Dienstag, den 13. Oktober, heißt es im Pferdestall in Bremerhaven wieder Bestseller und Klassiker im offenen Kulturkreis. In der Kulisse des alten Pferdestalls treffen sich kulturbegeisterte Leseratten zum ungezwungenen, offenen Austausch. Gemeinsam werden bedeutende Neuerscheinungen des Buchmarktes, aber auch zeitlose Klassiker der Weltliteratur besprochen und analysiert. Der Abend bietet die ideale Gelegenheit, in gemütlicher Runde bei einem Glas Wein tiefgründige Gespräche über Literatur zu führen. Los geht's um 19 Uhr. Sari Shore ist eine Sängerin, deren Auftritte als besonders gelten. Nicht umsonst wurde sie in die New York Blues Hall of Fame aufgenommen. Sari spielt harten, treibenden Bluesrock, der eindeutig vom britischen Blues Ende der 60er Jahre beeinflusst wurde. Die ausgebildete Opernsängerin präsentiert ihren Mix aus Blues, Rock und Soul am Mittwoch, den 14. Oktober ab 20 Uhr im Bremer Meisenfrei. Der international gefeierte Ausnahmepianist Igor Levit eröffnet am Donnerstag, den 15. Oktober, die neue Saison der Bremer Meisterkonzerte mit einem facettenreichen Soloklavierabend in der Bremer Glocke. Der Abend, der unter dem Motto „Das pure Leben“ steht, startet um 20 Uhr. 667, The Neighbor of the Beast, gastieren am Freitag, den 16. Oktober, im Bluesclub Meisenfrei. Und Fans dürften gleich ahnen, welche Musik da im Mittelpunkt steht. Natürlich die Musik von Iron Maiden. Dabei geht es der Band nicht nur darum, die Klassiker Ton für Ton nachzuspielen, sondern auch darum, den gesamten Sound, die Bühnenpräsenz und die Stimmung so authentisch wie möglich zu präsentieren. Angefangen vom Original-Outfit der 80er Jahre bis hin zum obligatorischen Auftritt des Maskottchens Eddie. Los geht der Iron Maiden-Abend um 20 Uhr.

0: Und das war's mit der ersten Stunde Radio Weser TV am Morgen. Eine zweite Stunde erwartet sie aber noch, erwartet uns alle noch. Wir haben noch ein bisschen was vorbereitet bis 8 Uhr. Es gibt eine neue Ausgabe von Meta Butendieck. Und wir stellen Ihnen einen Mann vor, der bekannt ist wie der berühmte bunte Hund in Nordenham. Viele Prominente aus Film und Fernsehen kennt der Mann. Und einige davon, die lädt er sich mittlerweile zum Gespräch nach Nordenham ein. Und eine solche Veranstaltung, die erwartet uns wieder. Wir weisen darauf hin, was das Ganze ist. Wir haben einen Buchtipp der Woche dabei und auch einen ganz besonderen Feiertag. Also, wir haben noch ein bisschen was vor. Jetzt erstmal die Kollegen vom Deutschlandfunk mit den Nachrichten.
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0: um 20.05 Uhr.
1: 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Die Nachrichten. Saudi-Arabien hat wegen der Angriffe der jemenitischen Houthi-Miliz das vor 2 Monaten geschlossene Verteidigungsbündnis mit Pakistan und der Türkei aktiviert. Wie die 3 Länder in einer gemeinsamen Erklärung mitteilten, werden Streitkräfte und militärische Mittel nach Saudi-Arabien entsandt. Sie sollen dabei helfen, die Angriffe der Houthi abzuwehren. Die islamistische Miliz hatte gestern Ziele in Saudi-Arabien angegriffen. Auch am Abend wurden aus der Hauptstadt Riad wieder Explosionen gemeldet. Die Houthi erklärten, sie hätten unter anderem den internationalen Flughafen und eine Raffinerie des staatlichen Ölkonzerns angegriffen. Aus Saudi-Arabien gibt es bisher keine offizielle Stellungnahme. Das Königreich unterstützt im Jemen die Regierungstruppen, die derzeit eine Militäroffensive gegen die Houthi durchführen. Die islamistische Miliz erhält Unterstützung vor allem aus dem Iran. Einen Monat nach der Wahl in Sachsen-Anhalt tritt heute in Magdeburg der Landtag zu seiner konstituierenden Sitzung zusammen. Zuerst steht die Wahl des Parlamentspräsidenten an. Die AfD hat ihren bisherigen parlamentarischen Geschäftsführer Rausch als Kandidaten benannt. Mit den vom BSW zugesagten Stimmen könnte er es ins Amt schaffen. Es wäre das erste Mal, dass die AfD einen Landtagspräsidenten stellt. Der Landesverfassungsschutz stuft die Partei in Sachsen-Anhalt als gesichert rechtsextrem ein. Die BSW-Gründerin Wagenknecht verteidigte das Vorhaben der Fraktion in Sachsen-Anhalt, Rausch zu unterstützen. Ihre Partei beende die, Zitat, Brandmauer-Idiotie, sagte Wagenknecht der deutschen Presseagentur. Der AfD fehlen im Parlament 3 Mandate zur absoluten Mehrheit, das BSW hat 5. CDU, Linke, SPD und Grüne haben eine Zusammenarbeit mit der AfD ausgeschlossen. Die Proteste von Schülerinnen und Schülern in Frankreich könnten heute einen neuen Höhepunkt erreichen. Es ist ein landesweiter Aktionstag geplant, um für bessere Lernbedingungen zu demonstrieren. Mehrere große Bildungsgewerkschaften wollen sich den Kundgebungen anschließen. Allein im Großraum Paris sollen 200 Gymnasien vorsorglich geschlossen bleiben. In den vergangenen Tagen war es im Rahmen der Proteste teils zu Ausschreitungen gekommen. Das Justizministerium beziffert den an Schulgebäuden und im öffentlichen Raum entstandenen Schaden auf mehrere Millionen Euro. Innerhalb einer Woche gab es mehr als 5.000 Festnahmen. Aber auch die französische Polizei steht in der Kritik. Ihr wird vorgeworfen, mit unverhältnismäßiger Gewalt gegen Minderjährige vorzugehen. Auch aus Belgien werden Schülerproteste gemeldet. In Lüttich nahm die Polizei nach Ausschreitungen Dutzende Menschen fest. Vor der Stichwahl um das Präsidentenamt in Brasilien hat sich der rechtsgerichtete Kandidat Bolsonaro die Unterstützung 2 ehemaliger Konkurrenten gesichert. Ronaldo Caiado und Raimundo Zema hatten in der ersten Runde am vergangenen Sonntag zusammen knapp 2,5% der Stimmen erhalten. Sie wollen nun dafür werben, dass Bolsonaro die Stichwahl in 2 Wochen gewinnt. Aus dem ersten Wahlgang war er als Sieger hervorgegangen, mit seinem Vorsprung von knapp 3 Prozentpunkten vor dem amtierenden linksgerichteten Präsidenten Lula da Silva. Kurz vor dem 3. Jahrestag des Hamas-Überfalls auf Israel hat UNO-Generalsekretär Guterres an die Opfer erinnert. Gräuel wie jene vom 7. Oktober 2023 dürften sich niemals wiederholen und seien durch nichts zu rechtfertigen, sagte Guterres in New York. Er appellierte an Israelis und Palästinenser, eine andere Zukunft aufzubauen und in Frieden Seite an Seite zu leben. Kämpfer der Hamas und anderer extremistischer Organisationen hatten vor 3 Jahren rund 1.200 Menschen in Israel getötet und mehr als 250 weitere als Geiseln verschleppt. Der terroristische Überfall löste den Gaza-Krieg aus. Die von der Hamas kontrollierte Gesundheitsbehörde im Gazastreifen beziffert die Zahl der Opfer israelischer Angriffe auf mehr als 74.000. Seit 1 Jahr herrscht eigentlich eine Waffenruhe, es gibt aber immer wieder tödliche Angriffe. Das Wetter. Im Norden bewölkt, an den Küsten etwas Regen. Sonst nach Nebelauflösung meist sonnig oder locker bewölkt. Höchstwerte von 17 Grad an der See bis 25 Grad im Südwesten. Morgen im Norden und später auch im Westen dichtere Wolken und mitunter etwas Regen. Im Rest des Landes nach Nebelauflösung verbreitet sonnig, teils auch lockere Wolken. Temperaturen im Norden 17 bis 20, sonst 20 bis 25 Grad.
0: Das waren die Nachrichten vom Deutschlandfunk. 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
2: A1 Osnabrück Richtung Bremen zwischen Dreieck Stuhl und Bremen-Asten, 4 Kilometer stockender Verkehr. A1 Bremen Richtung Hamburg zwischen Massener Kreuz und Stillhorn, 3 Kilometer stockender Verkehr. Verzögerung ist da, circa 20 Minuten. Und wir haben noch eine Straßensperrung, die B71, B74 Bremer Förde, neue Straße zwischen Ludwigstraße und Brunnenstraße ist wegen eines Rohrbruches in beiden Richtungen noch bis morgen circa 15 Uhr gesperrt.
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Und er sagt einen schönen guten Morgen um 7 Uhr und 6 Minuten. Wir haben noch ein bisschen was vor in dieser Stunde bis 8 Uhr. Unter anderem gibt es eine neue Geschichte von und mit Meta Butendieck. Und wir blicken auf einen Mann in Nordenham, der viele Promis aus dem Showgeschäft kennt und sich einige davon regelmäßig zum Talk nach Nordenham einlädt. Wer der Mann ist und wen er sich da eingeladen hat für den 9.10., das erfahren Sie, wenn Sie dranbleiben. Jetzt gibt es erstmal ein paar Takte Musik. Guten Morgen nochmal.

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1: Moin, moin, hier ist Wolle Meta Butendiek. Diesen Herbst will ich nun das erste Mal in mein Leben in Mädelstour machen. Viel Frunzli sind wir und kennen uns all Jahre über einen Englischkurs. 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

In den Räumen des Theater Fatale in Nordenham gibt es seit einiger Zeit eine spannende Talkreihe mit dem Nordenhammer Kulturenthusiasten Udo Renken. Unter dem Titel Udo Renken trifft, lädt sich der 54-Jährige, der eigentlich Lohnbuchhalter ist, spannende Talkgäste ein, die in einem ausführlichen Zweiergespräch aus ihrem Leben erzählen. Der Moderator erinnert sich, wie es eigentlich zur Idee

0: mit der Talkreihe gekommen ist.
1: Also das Format ist eher zufällig entstanden. Die Leute vom Theater Fatale kamen auf mich zu, die hatten 25-jähriges Jubiläum und haben gesagt, Mensch Udo, du kennst immer so viele Leute, wir wollen irgendwas Besonderes machen zum Jubiläum, fällt dir nicht was ein? Naja, und da habe ich gedacht, wen kenne ich denn? Und da habe ich gedacht, ja, was machst du denn mit denen? Und dann habe ich gedacht, na, so eine Talkshow wäre vielleicht ganz interessant. Mein erster Gast war dann Eduard Meyer, der war früher Toningenieur von David Bowie, Iggy Pop, Hildegard Knef und vielen anderen. Naja, und dann habe ich gedacht, ja, wer fragt ihn denn jetzt zu David Bowie und Berlin? Also in dem Thema bin ich so fit, da ärgere ich mich auf der Tribüne nur, wenn es jemand schlechter macht, als ich es gemacht hätte. Ja, und dann habe ich es halt selber gemacht.
0: Und da schon das erste Gespräch beim Publikum bestens ankam, folgten weitere Ausgaben. Etwa mit dem Musiker Michael Reh, der zwar aus der Region kommt, sich aber weit darüber hinaus einen Namen gemacht hat. Mit Thomas Hauschild, der im Drogenmilieufilm Wir Kinder vom Bahnhof Zoo gespielt hat und mittlerweile als Drogenberater in Berlin arbeitet. Oder mit Schauspielerin Michaela Schaffrath. Dabei lässt sich Renken viel Zeit für seine Gäste, was den Talk von anderen unterscheidet.
1: Das Format Udo Renken trifft ist ja zum Beispiel auch anders als die NDR Talkshow oder 3 nach 9, wo die Leute 12 Minuten haben, wo dann 7 Fragen durchgepeitscht werden. Hier haben sie die Möglichkeit auch mal völlig ohne Zeitdruck irgendwelche Geschichten zu erzählen. Also die erste Veranstaltung mit Eduard Meyer, die ging dann auch 3 Stunden, weil er wirklich sehr gerne erzählte und ich wollte ihn auch nicht ausbremsen. Das Publikum war auch sehr begeistert, stellte trotz fortgeschrittener Stunde am Ende noch zahlreich Fragen. Ich liebe das eigentlich, mich mit solchen Leuten zu unterhalten, aber ganz normal zu unterhalten, also auf Augenhöhe mit denen zu sprechen und sie nicht anzuhimmeln.
0: Und dass Renken es schafft, sich spannende Gäste einzuladen, liegt daran, dass er dank seiner Leidenschaft für Film und Musik über ein großes Netzwerk verfügt. So ist er viel auf Musikfestivals oder Konzerten in ganz Europa unterwegs oder betreut internationale Gäste auf Fan-Conventions. Auch hat er bereits Wikipedia-Einträge für Schauspieler, wie etwa über den unlängst verstorbenen Hans-Peter Korff, geschrieben. Auch Lesungen und Konzerte hat Renken bereits nach Nordenham geholt. Für seine Udo Renken Trifft-Reihe hat er sich nun die Schauspielerin Rados Brokel eingeladen. Renken erzählt, wie er auf die Schauspielerin, die viele noch durch den TV-Klassiker Momo kennen dürften, gekommen ist.
1: Also wenn man die Reihe fortführen will, dann denkt man ja immer, ja, wer könnte denn der nächste Gast sein? Den können wir uns auch leisten. Also es ist ja jetzt nicht, die Leute verdienen damit ja schließlich auch Geld. Und nicht jeder ist für mich leistbar. Also ich könnte sehr Prominente wie, was weiß ich, Till Schweiger nicht bezahlen. Und wenn ich bei Facebook so durchscrolle und bekomme es ja immer Leute vorgeschlagen und dann denke ich, Mensch, Rados Brokel, das wäre ja interessant. Man kennt sie halt über Jahrzehnte jetzt inzwischen ja, damals als Momo, als 10-Jährige, gleich zum Kinderstar geworden, Bambi gewonnen. Na, da habe ich mich halt interessiert, was sie heute so macht.
0: Und genau das kann das Publikum am 10. Oktober im Theater Fatale erfahren, wenn der ehemalige Kinderstar Rados Brokel sich den Fragen von Udo Renken stellt. Und der freut sich genau wie die Besucherinnen und Besucher auf seine Gäste.
1: Meine ganze Freizeit dreht sich ja eigentlich um Film und Musik und dann sich auch mal intensiver mit Leuten austauschen zu können, die sonst so deine Freizeit mitprägen.
0: Und wer bei diesem spannenden Format dabei sein möchte, die Tickets für Udo Renken trifft Rados Brokel am 10. Oktober im Theater Fatale in Nordenham gibt es unter anderem bei Geservix.

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1: Mit Finja Baumann die Schlagzeilen. Überfall. Drei Männer überfallen schlafende Rentnerin. Vierter Insolvenzvertrag. Bremer Galeria-Beschäftigte bangen um Job. Friesenbrücke. Züge fahren wieder auf der Strecke Bremen-Groningen. Und altersfreundliche Stadt. Oldenburg ist nun Teil eines WHO-Netzwerks. Bremen. In der Nacht zu Sonntag ist eine Seniorin während des Schlafens in Blumenthal überfallen worden. Laut Polizei drangen drei Männer am Wochenende in das Haus der 77-Jährigen. Sie fesselten und knebelten die Frau. Anschließend durchsuchten die Männer das Haus nach Wertgegenständen, flüchteten aber ohne Beute. Die 77-Jährige konnte sich selbst befreien und die Polizei rufen. Eine Fahndung nach den Männern blieb bislang ohne Erfolg. Hinweise nimmt die Polizei Bremen entgegen. Bremen. Galeria Kaufhof hat nun den vierten Insolvenzvertrag innerhalb von 6 Jahren gestellt. Unter den Galeria-MitarbeiterInnen herrsche durch die erneute Insolvenz große Bestürzung, so eine Verdi-Sprecherin. Die Gewerkschaft Verdi fordert eine Perspektive für die Beschäftigten. Der Konzern, die Filialleitung in Bremen und auch der Betriebsrat der Bremer Filiale äußerten sich bislang noch nicht zu der Insolvenz. Die Beschäftigten bekommen aber ein Insolvenzgeld. Ob und wie der geplante Umbau der Bremer Filiale stattfinden kann, ist noch unklar. Derzeit arbeiten in der Galeria-Filiale in Bremen rund 130 Menschen. Bremen. Die Bahnstrecke Bremen-Groningen ist wieder befahrbar. Die Friesenbrücke ist nun wieder für den Zugverkehr freigegeben. Fast 11 Jahre lang war die sogenannte Wunderlinie nicht befahrbar. FußgängerInnen konnten die Brücke schon ein Jahr passieren. Durch den Neubau ist die Fahrzeit nach Groningen jetzt gestiegen. In einem zweiten Bauabschnitt soll der Streckenabschnitt zwischen Leer und Oldenburg ausgebaut werden. Dadurch soll auch die Reisezeit zwischen Bremen und Groningen auf unter 2 Stunden 15 verkürzt werden. Baubeginn und Finanzierung sind noch unklar. 2015 hatte ein Schiff die Friesenbrücke gerammt. Oldenburg. Die Stadt Oldenburg ist dem weltweiten Netzwerk altersfreundlicher Städte der Weltgesundheitsorganisation WHO beigetreten. Damit ist Oldenburg die erste Stadt in Niedersachsen und die 11. Deutschlands. Mehr als 48.000 Menschen in Oldenburg sind älter als 60 Jahre. Das ist knapp ein Drittel der Gesamtbevölkerung. Tendenz steigend. Der Oberbürgermeister Krogmann nennt folgende Ziele für eine altersgerechte Stadt. Die Schaffung altersgerechten Wohnraums gehöre dazu, niederschwellige Kommunikationsangebote, um der Vereinsamung im Alter entgegenzuwirken, und eine bessere Passierbarkeit des Marktplatzes am Rathaus mit seinem unebenen Kopfsteinpflaster. Künftig soll ein Forum altersgerechtes Oldenburg die Beteiligung älterer BürgerInnen stärken. Vorbereitet wurde die Gründung dieses Forums bereits.
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3: Heute ist es etwas trüber als die letzten Tage. Die Sonne, die lässt sich nur etwas seltener blicken. Und jetzt ist gerade die Nachricht, wie es mit dem Wetter weitergeht, nicht mehr aufzufinden. Auf jeden Fall ist das Wetter heute ein bisschen trübsinniger. Es kann zwischendurch regnen, allerdings bleibt es weitgehend trocken im Sendegebiet. Allerdings zeigt sich auch die Sonne nicht wirklich bei uns. Die Temperaturen, die landen heute bei maximal 20 Grad. Zwischen 18 und 20 Grad dürften sich die Temperaturen heute abspielen. Es wird also etwas kühler als die Tage zuvor.
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3: Und wir blicken auf die aktuelle Verkehrslage. Bei uns im Sendegebiet die A1 Bremen Richtung Hamburg zwischen Maschener Kreuz und Stillhorn, 3 Kilometer stockender Verkehr.

Verkehr. Da verzögert sich die Weiterfahrt um 20 Minuten. Zwischen Dreieck Stur und Bremen-Asten gibt es 4 Kilometer stockenden Verkehr. Ebenfalls auf der A1 Osnabrück Richtung Bremen und die B71, B74 Bremervörde. Neue Straße zwischen Ludwigstraße und Brunnenstraße ist aufgrund eines Wasserrohrbruches in beiden Richtungen noch bis morgen circa 15 Uhr gesperrt. Wir haben mittlerweile 7 Uhr und 36 Minuten. Gleich gibt es ein bisschen Musik und dann verraten wir Ihnen, was wir heute am 6.10. für einen ganz besonderen Feiertag feiern könnten. Und der hat mit Deutschland und mit Amerika zu tun. Seien Sie gespannt.

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2: Jetzt, Anfang Oktober, ist die Reisesaison endgültig vorbei. Dabei könnten wir heutzutage in nur wenigen Stunden den Atlantik mit dem Flugzeug überqueren. Doch vor 300 Jahren war diese Reise noch etwas beschwerlicher. Und trotzdem gab es eine kleine Gruppe mutiger Menschen, die dieses Abenteuer wagten und sich zu dieser Zeit auf den Weg nach Amerika machten. Genau an diesen historischen Neuanfang erinnert der German-American Day, welcher jedes Jahr am 6. Oktober gefeiert wird. Dieser Tag führt zurück zum 6. Oktober 1683, als die ersten 13 Familien in Philadelphia landeten und kurz darauf Germantown gründeten, die ersten deutsche Siedlung Nordamerikas. Jedoch blieb es nicht nur bei den ersten 13 Familien. Viele andere folgten ihnen auf der Suche nach religiöser Freiheit, politischer Zuflucht oder neuen wirtschaftlichen Chancen. Diese Menschen halfen beim Aufbau der USA und brachten auch einiges aus ihrer alten Kultur mit ein, wie zum Beispiel den Weihnachtsbaum oder den Kindergarten. Gefeiert wird dieser Tag seit dem 19. Jahrhundert in verschiedenen Gemeinden. Jedoch geriet dieser Feiertag nach den zwei Weltkriegen in Vergessenheit. Bis 1983, als der US-Präsident Reagan anlässlich der 300-Jahr-Feier der Gründung Germantowns die historische Bedeutung dieser Gemeinschaft wieder darstellte. 1987 wurde der German-American Day durch eine Proklamation zum nationalen Feiertag in den USA erklärt. Heutzutage liegt der Fokus auf dem interkulturellen Erbe. In vielen Städten der USA finden Paraden oder Feste statt, welche die deutsche Kultur aufgreifen. Auch wird der Tag genutzt, den demokratischen Austausch und die internationale Freundschaft zu erneuern. Dazu gehören auch Schulaustausche, wissenschaftliche Kooperationen und wirtschaftliche Verflechtungen. Jedoch ist heute nicht nur in den USA ein Tag zum Feiern, sondern auch eine Gelegenheit für uns hier in Deutschland einmal die alten Familienalben herauszusuchen und zu sehen, ob es nicht vielleicht doch noch Verwandtschaft gibt, welche vor vielen Jahren entschloss, in die USA auszuwandern.

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1: Am Samstag, den 10. Oktober, spielen die Bremer Philharmoniker und der Bremer Domchor gemeinsam in großer Besetzung im St. Petri Dom und spielen dabei das monumentale Meisterwerk der Romantik Hector Berlioz Requiem. Neben 12 Pauken sorgen 4 getrennte Bläsergruppen in den Ecken des Doms für ein ganz besonderes Raumklangerlebnis. Dieses Konzertereignis in historischer Kulisse startet um 19 Uhr. Auch am Sonntag, den 11. Oktober, gibt es Live-Musik für Klassikfreunde, und zwar im Pferdestall in Bremerhaven. Junge Musikerinnen und Musiker aus der Region präsentieren ausgewählte Stücke klassischer Meister in einer akustischen Version. Das Kammerkonzert beginnt um 17 Uhr. Von Montag, den 12.10. bis Freitag, den 16.10. findet im Kulturzentrum Schlachthof der 5-tägige Ohrenfutter-Hörspiel-Workshop für Jugendliche statt. Dort können Jugendliche zwischen 9 bis 13 Jahren in eine Welt eintauchen, die allein durch Text, Stimme, Geräusche und Musik entsteht. Am Anfang des Workshops wird eine gemeinsame Geschichte geschrieben, die anschließend vertont wird. Am Ende des Workshops wird das fertige Hörspiel dann bei Radio Weser TV gesendet. Am Dienstag, den 13. Oktober, heißt es im Pferdestall in Bremerhaven wieder Bestseller und Klassiker im offenen Kulturkreis. In der Kulisse des alten Pferdestalls treffen sich kulturbegeisterte Leseratten zum ungezwungenen, offenen Austausch. Gemeinsam werden bedeutende Neuerscheinungen des Buchmarktes, aber auch zeitlose Klassiker der Weltliteratur besprochen und analysiert. Der Abend bietet die ideale Gelegenheit, in gemütlicher Runde bei einem Glas Wein tiefgründige Gespräche über Literatur zu führen. Los geht's um 19 Uhr. Sari Shore ist eine Sängerin, deren Auftritte als besonders gelten. Nicht umsonst wurde sie in die New York Blues Hall of Fame aufgenommen. Sari spielt harten, treibenden Bluesrock, der eindeutig vom britischen Blues Ende der 60er Jahre beeinflusst wurde. Die ausgebildete Opernsängerin präsentiert ihren Mix aus Blues, Rock und Soul am Mittwoch, den 14. Oktober ab 20 Uhr im Bremer Meisenfrei. Der international gefeierte Ausnahmepianist Igor Levit eröffnet am Donnerstag, den 15. Oktober, die neue Saison der Bremer Meisterkonzerte mit einem facettenreichen Soloklavierabend in der Bremer Glocke. Der Abend, der unter dem Motto „Das pure Leben“ steht, startet um 20 Uhr. 667, The Neighbor of the Beast, gastieren am Freitag, den 16. Oktober, im Bluesclub Meisenfrei. Und Fans dürften gleich ahnen, welche Musik da im Mittelpunkt steht. Natürlich die Musik von Iron Maiden. Dabei geht es der Band nicht nur darum, die Klassiker Ton für Ton nachzuspielen, sondern auch darum, den gesamten Sound, die Bühnenpräsenz und die Stimmung so authentisch wie möglich zu präsentieren. Angefangen vom Original-Outfit der 80er Jahre bis hin zum obligatorischen Auftritt des Maskottchens Eddie. Los geht der Iron Maiden-Abend um 20 Uhr.

So, mit dem Wallerman, da geht unsere Sendezeit zu Ende. Wir haben gleich 8 Uhr, dann trennen sich die Wege der 90,7 und der 92,5 wieder um 14 Uhr. Da gibt es wieder die Möglichkeit, dass beide Frequenzen zusammengeschoben werden. Dann heißt es Radio Weser TV am Nachmittag. Dann begrüßt Sie hier an dieser Stelle unter anderem Finja Baumann mit einer Ausgabe von Radio Weser TV am Nachmittag. Kommen Sie gut durch diesen Tag und morgen früh gibt es eine neue Ausgabe von Radio Weser TV am Morgen. Und jetzt geht's weiter, unter anderem aus dem Studio in Nordenham oder aus dem Bremer Umland. Kommen Sie gut durch diesen Tag. Tschüss.

0: ihn. Wie die Funke-Medien berichten, gingen beim Bundesamt für Familie und zivilgesellschaftliche Aufgaben bis Ende August rund 12.100 Anträge ein. Das waren mehr als dreimal so viele wie im gesamten vergangenen Jahr. Ein möglicher Grund ist das neue Wehrdienstmodernisierungsgesetz. Es trat im Januar in Kraft und verpflichtet alle Männer ab dem Jahrgang 2008, einen Fragebogen zu ihrer Eignung für den Dienst an der Waffe auszufüllen. Eine Wehrpflicht besteht weiterhin nicht. Sie wurde vor 15 Jahren ausgesetzt. Der Kriegsdienst mit der Waffe kann aber vorsorglich verweigert werden. In den vergangenen Wochen hatten junge Menschen in zahlreichen Städten gegen eine mögliche Wiedereinführung der Wehrpflicht demonstriert. Die Proteste von Schülerinnen und Schülern in Frankreich könnten heute einen neuen Höhepunkt erreichen. Es ist ein landesweiter Aktionstag geplant, um für bessere Lernbedingungen zu demonstrieren. Mehrere große Bildungsgewerkschaften wollen sich den Kundgebungen anschließen. Allein im Großraum Paris sollen 200 Gymnasien vorsorglich geschlossen bleiben. In den vergangenen Tagen war es im Rahmen der Proteste teils zu Ausschreitungen gekommen. Das Justizministerium beziffert den an Schulgebäuden und im öffentlichen Raum entstandenen Schaden auf mehrere Millionen Euro. Innerhalb einer Woche gab es mehr als 5.000 Festnahmen. Aber auch die französische Polizei steht in der Kritik. Auch aus Belgien werden Schülerproteste gemeldet. In Lüttich nahm die Polizei nach Ausschreitungen Dutzende Menschen fest. Der Abzug US-amerikanischer Langstreckenbomber aus Großbritannien erfolgte laut Medienberichten aus Sorge vor einem möglichen Luftangriff des Iran. Laut dem Wall Street Journal und dem Nachrichtenportal Axios gab es konkrete US-Geheimdienstinformationen über eine geplante iranische Drohnenattacke auf den britischen Stützpunkt Fairford, wo die US-Maschinen stationiert waren. Die Medien berufen sich auf ranghohe US-Regierungsbeamte. Die Flugzeuge waren am Sonntag offenbar in großer Eile abgezogen worden. Von der US-Regierung gab es dazu unterschiedliche Angaben. Präsident Trump sagte, dass es Bedrohungen vermutlich durch den Iran gegeben habe. Zuvor hatte Außenminister Rubio erklärt, es gebe keinen solchen Zusammenhang. In der Nähe des britischen Stützpunkts waren kürzlich 5 Personen festgenommen worden, die im Verdacht stehen, einen Anschlag geplant zu haben. Saudi-Arabien hat wegen der Angriffe der jemenitischen Houthi-Miliz das vor 2 Monaten geschlossene Verteidigungsbündnis mit Pakistan und der Türkei aktiviert. Wie die 3 Länder in einer gemeinsamen Erklärung mitteilten, werden Streitkräfte und militärische Mittel nach Saudi-Arabien entsandt. Sie sollen dabei helfen, die Angriffe der Houthi abzuwehren. Die islamistische Miliz hatte gestern Ziele in Saudi-Arabien attackiert. Auch am Abend wurden aus der Hauptstadt Riad wieder Explosionen gemeldet. Die Houthi erklärten, sie hätten unter anderem den internationalen Flughafen und eine Raffinerie des staatlichen Ölkonzerns angegriffen. Aus Saudi-Arabien gibt es bisher keine offizielle Stellungnahme. Das Königreich unterstützt im Jemen die Regierungstruppen, die derzeit eine Militäroffensive gegen die Houthi durchführen. Die islamistische Miliz erhält Unterstützung vor allem aus dem Iran. Die ukrainische Armee hat die russische Hauptstadt Moskau mit 100 Drohnen angegriffen. Nach Angaben der Regionalregierung wurde ein Mensch getötet, zudem gab es 6 Verletzte. Demnach attackierte die Ukraine mit 650 Drohnen, neben der Hauptstadt auch deren Umgebung. Die meisten der Drohnen konnten den Angaben zufolge von der Flugabwehr zerstört werden. Aus der Ukraine wurde ein weiterer Angriff auf eine Brücke gemeldet, diesmal in der Region Saporischschja im Südosten des Landes. Zuletzt hatte die russische Armee mehrere Brücken in der ukrainischen Hauptstadt Kiew attackiert. Die Ukraine wehrt sich seit 4,5 Jahren gegen den russischen Angriffskrieg. Vor der Stichwahl um das Präsidentenamt in Brasilien hat sich der rechtsgerichtete Kandidat Bolsonaro die Unterstützung 2 ehemaliger Konkurrenten gesichert. Ronaldo Caleidu und Romeo Zema hatten in der ersten Runde am vergangenen Sonntag zusammen knapp 2,5% der Stimmen erhalten. Sie wollen nun dafür werben, dass Bolsonaro die Stichwahl in 2 Wochen gewinnt. Aus dem ersten Wahlgang war er als Sieger hervorgegangen, mit einem Vorsprung von knapp 3 Prozentpunkten vor dem amtierenden linksgerichteten Präsidenten Lula da Silva. In Frankfurt am Main beginnt die 78. Buchmesse. Am Nachmittag wird der Pavillon des Gastlandes Tschechien eröffnet. Ab morgen ist die Messe zunächst für Fachbesucher zugänglich, ab Freitag dann auch für die Allgemeinheit. Nach Angaben der Buchmesse sind rund 7.000 Aussteller vertreten. Im vergangenen Jahr waren 238.000 Besucher gekommen. Zum Abschluss am Sonntag wird der Friedenspreis des deutschen Buchhandels dem französisch-britischen Juristen und Schriftsteller Philippe Sands verliehen. Der britische Bestsellerautor und ehemalige Politiker Jeffrey Archer ist im Alter von 86 Jahren gestorben. Das teilte sein Verlag mit. Archers neues Buch mit dem Titel Adam and Eve sollte heute veröffentlicht werden. Zu seinen Werken gehören beispielsweise die Bücher Der Aufstieg, Imperium und Ein Mann von Ehre. Laut seiner Website verkaufte er weltweit mehr als 300 Millionen Romane. Im Jahr 1985 hatte die damalige britische Premierministerin Thatcher Archer zum Vizechef der konservativen Partei ernannt. Bereits ein Jahr später musste er jedoch wegen einer Geldzahlung an eine Prostituierte zurücktreten. 2001 wurde er wegen Meineids, Urkundenfälschung und Anstiftung zur Falschaussage zu einer Haftstrafe verurteilt. Im Jahr 2024 schied er aus dem House of Lords aus. Und hier noch einmal die Übersicht. Die Parteivorsitzende der Linken, Schwertner, hat vor der Wahl eines AfD-Politikers zum Landtagspräsidenten in Sachsen-Anhalt gewarnt. Die Zahl der Anträge auf Kriegsdienstverweigerung ist in diesem Jahr stark gestiegen. Der Abzug von US-Langstreckenbombern aus Großbritannien erfolgte laut Medienberichten aus Sorge vor einem möglichen Luftangriff des Iran. Das Wetter. Im Norden bewölkt, an den Küsten etwas Regen. Sonst nach Nebelauflösung meist sonnig oder locker bewölkt. Höchstwerte von 17 Grad an der See bis 25 Grad im Südwesten. Morgen im Norden und später auch im Westen dichtere Wolken und mitunter etwas Regen. Im Rest des Landes nach Nebelauflösung verbreitet sonnig, teils auch lockere Wolken. Temperaturen im Norden 17 bis 20, sonst 20 bis 25 Grad. Die weiteren Aussichten am Donnerstag überwiegend stark bewölkt, verbreitet Schauer oder länger anhaltender und kräftiger Regen. 13 bis 20 Grad. Hier noch die Temperaturen von heute früh 7 Uhr. Greifswald 14 Grad, Hamburg 13, Bremen 12, Hannover 11, Berlin und Leipzig 9, Köln 8, Dresden 9, Frankfurt am Main 8, Stuttgart 8, Freiburg 10 und München 5 Grad. Das waren die Nachrichten.
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Einen wunderschönen guten Morgen ins weite Radioland zu einer neuen Ausgabe von Local Radio. Durch die Sendung am Mikrofon begleitet euch euer Locke. Sendeverantwortlich ist wie immer Hans-Hermann Lassner. Das heutige Thema ist Old Metal. Und das Ganze geht bis 12 Uhr mittags.

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1: 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Ja, und jetzt geht's auch wirklich los. Das ist ja alles auch so ziemlich neu. Ich musste einige neue Jingles bauen, damit auch für Bremerhaven und Umgebung, die damit auch eingebunden sind. Der erste Interpret ist Alice Cooper, geboren am 4. Februar 1948 als Vincent Damon Fournier, ist ein legendärer US-amerikanischer Rockmusiker und gilt als der umstrittene Godfather of Shock Rock. Ganz genau. Ja, das war nämlich nicht nur Ozzy Osbourne, sondern Alice Cooper auch. Wir haben ihn auch schon live im Interview gesehen in Wacken. Und ja, also, das ist Alice Cooper halt. Ja, und Alice Cooper bringt euch hier auch schon mit Fred My Frankenstein. Viel Spaß.
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Alice Cooper war das gerade eben. Und die nächste Band hat eigentlich einen merkwürdigen Namen. Yesterday and Today. Ich sag immer YNT. So steht es auch teilweise auf den Platten oder CDs. Auch wenn es vielleicht nicht richtig ausgedrückt ist, einmal falsch gelernt, ist das so im Kopf drinne, dass man das immer wieder so sagt. Ihr kennt das selber und ja, wir meinen natürlich Yesterday and Today. 74 in Oakland, Kalifornien, in der klassischen Besetzung zueinander gefunden, angeführt vom Sänger und Gitarristen Dave Manicki. Nicky Catty gilt als der Gruppe einer der wichtigsten Pioniere des Hard-Rock-Szene aus San Francisco. Ja, und dann wollen wir auch mal hören, was die Jungs da mitgebracht haben. Masters and Slaves.

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0: Ja, ganz genau, das ist das heutige Thema bis 12 Uhr mittags und wir haben ja schon 2-3 Stücke gespielt. Vielmehr, jetzt kommt das dritte Stück. Alien Force heißt diese Band. Und Alien Force kommt aus Dänemark, genau, 84 in Kopenhagen gegründet. Die Gruppe gibt es, formierte sich mit Cycling, also irgendwie, so heißt der Typ. Jetzt sind sie wieder, dann haben die sich irgendwann aufgelöst, ja, wie es manchmal so ist. Und seit 2017 sind die wieder am Start. Also einfach mal ein bisschen nach goggeln und dann findet ihr die Band. Alien Force bringt mit Get It Out.

Die nächste Band kommt aus Dänemark, 82 in Kopenhagen gegründet, Witchcross heißt sie. Ursprünglich formierten sie sich schon 79, aber dann gab es wohl irgendwie mit dem Namen Probleme, wie das so eben so ist. Und bis alles in trockenen Tüchern ist, starteten sie etwas später. Rocking the Night Away heißt das Stück.

Ja, die können noch singen. Die nächste Band kommt aus dem Bereich New Wave of British Heavy Metal, also einer der Gründungsbands. Das ging ja nur von 79 bis 81 und war englisch und nicht amerikanisch oder deutsch oder dänisch, sondern New Wave of British Heavy Metal war eben, wie das Wort hinten British ja schon sagt. Die Band heißt Battle Axe, kommt aus Sunderland und Gründung war 79 auf 80. Aktuelle Kernmitglieder sind Dave King, Gesang, Brian Smith, Bass. Oh, und sie bringen euch mit Metal Rock.

0: Tja, schon haben wir 8.40 Uhr und der erste Hammerhit der Woche startet jetzt. Für alle, die neu dabei sind, der Hammerhit der Woche wird niemals angesagt. Den kann man später am Nachmittag in den Playlisten unter www.local-radio.de lesen. Also viel Spaß mit dem ersten.
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Informationen findet ihr auf unserer Webseite unter www.local-radio.de. Schaut mal rein. Ja, das war der erste Hammerhit der Woche. Und weiter geht es mit Diamond Head, eine britische Heavy Metal Band, die 76 in Stourbridge, England gegründet wurde. Sie wird als einer der führenden Bands des New Wave of British Heavy Metal betrachtet. Genau. Und da gibt es auch ganz viele Streitpunkte. Wer gehörte überhaupt da alles zu und so weiter und so fort, lässt sich alles über Goggle natürlich herausfinden. Helpness heißt das Stück.

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Tja, der nächste Interpret lebt sozusagen in zwei Städten. Nein, es sind zwei verschiedene Bands in zwei Ländern. Und der eine kommt aus Polen und die anderen kommen aus Wuppertal, Nordrhein-Westfalen. Wir reden hier von der Band Virgin 81 gegründet. Und die bringen euch mit Mary Ann.

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0: Genau, das ist heute das Thema. Und kommen wir zu einem ganz großen Künstler, der leider viel zu früh verstorben ist. Wir reden hier von Ronnie James Dio. Nachdem sie 82 ausgestiegen sind aus der Band Black Sabbath, gründeten sie die Band Dio mit dem Schlagzeuger Vinnie Appice nach ihrem Ausstieg bei Black Sabbath, wie ich schon sagte. Die Band prägt den klassischen Metal-Sound der

80er Jahre maßgeblich durch epische Fantasietexte und kraftvolle Riffs. Sie lösten sich 2010 nach dem Krebstod ihres Namensgebers auf. Ja, so lange ist das schon wieder her, 16 Jahre. Leute, was ist überhaupt noch Zeit? Ronnie James Dio mit Why Are They Watching Me?

Ja, das war schon ziemlich blöde. Wir hatten 2010 Karten fürs Aladdin und dann wurde das abgesagt wegen seiner Krankheit. Und dann später haben wir dann ja alle erfahren, dass er dann verstorben ist. Der nächste Interpret kommt aus Britannien, 78 in Wensley Bay, England gegründet. Und sie gehören neben Größen wie Iron Maiden, Saxon zu den Pionieren des New Wave of British Heavy Metal, Tiger of Pantang. Ja, und die bringen euch jetzt mit Detonator.

Ja, nächste Band kommt aus L.A., Kalifornien, USA, mit dem Namen Driver. Heavy Metal Band, 89 dort gegründet. Und die bringt euch natürlich hier heute mit I Am A Warrior.

I am Warrior for Music. Genau. Ja, mittlerweile haben wir 9.19 Uhr und die nächste Band kommt aus Deutschland. Eine Hard-Rock-Heavy-Metal-Band aus Rheinland-Pfalz wieder mit dem Namen Trance. Und Trance bringt euch hier mit. Halt. Nee, nicht so schnell, liebe Freunde. Der war's ja auch gar nicht. Shock Power.

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Tja, Kinder lachen ist schon was Herrliches. Die nächste Band ist eine einflussreiche, langlebige englische Heavy-Metal-Band mit 50 Millionen verkauften Alben und 69 in Birmingham gegründet. Judas Priest, ganz genau. Und Judas Priest bringen euch hier mit Out in the Cold.

Mittlerweile haben wir das 9.31 Uhr und Grüße gehen erstmal in den Antennenwald auf der 92.95.7 und auf DAB Plus, das Digitalradio auf Kanal 6. Natürlich den Livestream, der ist ja auch wichtig. Und dann gehen Grüße nach... als erster nach Björn Wers, nach Fegesack, dann Olli, Angelika im Viertel, dann an Sabrina und Frankone aus Lebshausen. Ja, und alle, die hier in Bremen wohnen natürlich. dann nach Berlin, Österreich, Ruhrport, Hamburg. Da habe ich nämlich auch ein paar Hörer, die da immer mit einschalten. Seid gegrüßt und natürlich unsere kleine Facebook-Gruppe. Erika Schmidt, Klaus Kehe, Marian Pizek, das ist, glaube ich, die Maria, genau. Wo ist denn dein Göttergatte? Stefan Strute, Stefan Dunkel, Nelly Koko, Gundolf Bayerle, Thomas Meyer und Sven Paul. Seid gegrüßt. Klaus Kehe, heute vielleicht was für dich dabei, hoffe ich wenigstens. Ich verspreche dir auf jeden Fall, nächsten Dienstag ist was für dich dabei. Das wird nämlich ganz, ganz wild. Genau, ja. Und dann habe ich mal eine Frage vielleicht in die Facebook-Gruppe. Wo ist denn der Klaus Heugeroth? Den habe ich ja ewig hier nicht mehr gelesen. Weiß da jemand was oder so? Ist der weggezogen oder ist der krank? Sagt mal Bescheid, wenn ihr da Näheres wisst. Ja, wäre schön. Ja, weiter geht es hier dann schon mit Tokyo Blade, Heavy Metal Band aus Salisbury, der Anfang der 80er Jahre als wichtigster Vertreter des New Wave of British Heavy Metal bekannt wurde. Genau. Tokyo Blade, wer da alles zugehört hat, es ist unglaublich. My Kind of Heaven.

Jo, geht ja richtig ab. Die nächste Band ist eine Schweizer Erfolgsband, nämlich Krokus, 75 in Solothurn von Chris Rohr und Tommy Kiefer gegründet und hat weltweit über 15 Millionen Tonträger verkauft. Ich meine, das ist schon ordentlich, ne? Klar, ist kein Maiden oder sowas, aber doch ganz schön ordentlich. Ich möchte auch ganz gerne mal 15 Millionen Tonträger. Dafür einen Euro, dann geht's einem noch ganz gut. Ready to Burn heißt das Stück.

Tja, Krokus, gefolgt von The Rocks, deutsche Heavy Metal Band aus München, die ursprünglich im Jahre 84 vom extrovertierten Frontmann Billy Itch gegründet wurde. Die Gruppe galt als 1980 und früher 90er Jahre als einer der schillersten, skurrilsten Formationen der deutschen Heavy Rock Szene all ever. Das Stück heißt Asshole.

Tja, das ging doch richtig gut auf. Die nächste Band hat, da muss ich immer lachen, wenn ich das immer vorlese, die heißt Liege Lord. Ja, warum nicht? Ne? Man kann ja auch Stehe Lord vielleicht oder so. Naja, Spaß muss sein. US-amerikanische Power- und Speed-Metal-Band aus Stamford. 85 bis 90 war so ihre Ära. Und das Stück von denen heißt Fear in Self.

Tja, aber heute gehen Grüße auch nach Holland in der Nähe von Rotterdam. Da machen Freunde und Hörer hier Urlaub. Genau, Ingo Behling und Maria. Ja, Mensch, genießt die schöne Zeit. Das Wetter hoffentlich ist einigermaßen. Aber so wie das aussieht, seid ihr sowieso zum Angeln da. Na gut, okay, wir sehen uns bald. Und viel Spaß noch bitte, ja? Genau. Nächste Band ist Taurus. Ja, eine Metalband aus den USA. Auch eine sehr seltene Band, kann man so sagen. Sie kommt nämlich von der mexikanischen Seite, also kann man Mexiko sagen. Das Stück heißt Mundo en Alerta.

Ja, nächste Band heißt Mendes Prey, englische Hardrock-Heavy-Metal-Band aus Pontefract, West Yorkshire. Genau, auch gehört auch zu der Gruppe New Wave of British Heavy Metal. Und das Stück von denen heißt Don't Shine.

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Die nächste Band gehört auch zu New Wave of British Heavy Metal mit dem Namen Tank. 80 in London gegründet. Und Tank bringen euch mit War Nation.

0: Ja, War Nation von Tank und mittlerweile haben wir das 10.12 Uhr, also die Hälfte der Zeit ist rum und der zweite Hammerhit der Woche startet jetzt.
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1: Die nächste Band kommt aus Dänemark, 81 in Kopenhagen, vom Sänger King Diamond gegründet, Mercyful Fate. Eine sehr geile Band. Und die bringt euch mit A Dangerous Meeting.

mit mystischen, okkulten und historischen Texten sowie eingängige Melodien. Der Untername der Band hieß dann auch noch The Master of Black Romantic. Stormwitch, 79 in Schwäbisch Garstetten gegründet. Und da wollen wir hören, was die so mitbringen. The Beauty and the Beast.

Tja, ein schönes Stück. Und nun kommt Stone Fury aus USA, 83 in Los Angeles, Kalifornien, gegründet. Und Brain Breakdown the Wall heißt das Stück. Tja, das muss ich abbrechen. Steel Panther kommt danach nämlich. Eye of a Panther.

Ja, der Panther. Ganz genau. Und dann vom Panther zur Metal-Kirche 80 vom Gitarristen und Hauptsongwriter Kurt van der Hoof gegründet. Die Gruppe galt als wichtigstes Bindeglied zwischen traditionellen Heavy Metal und US Power Metal und frühen Thrash und Speed Metal. Ja, die hatten alles drauf. Und ja, das Stück heißt Method to Your Madness.

Wieder in Boston angelangt, in USA, Steel Assassin, traditionelle US-amerikanische Heavy- und Power-Metal-Band. Genau, und die bringen euch mit Spartacus.

werden. Also es gibt ja schon fast gar nichts mehr, was man als Bandname vielleicht noch nehmen kann. Zumindest nicht irgendwas aus einem Duden oder aus einem Geschichtsbuch. War alles ist mittlerweile irgendwo geschützt. Und das war auch bei dieser Band. Die Gründung war in Bollnäs, Schweden, 86 und Anfang 89 musste Morgana Le Fay, ihr kennt das ja, ne? Artus-Sage, bis 2001, also 99 bis 2001, trat aus rechtlichen Gründen kurzzeitig die Band nur noch als Le Fay auf. Ist doch Affenkram, oder? Naja, okay. Morgana Le Fay, Sculptures of Pain.

Ja, ihr hört immer noch Local Radio, lecker Musik ohne reinquatschen. Heute mit dem Thema Old Metal and Rock. Und ich, das Ganze läuft auf der 92,5 und 90,7 Megahertz im Radio Visa TV. Jetzt kommt noch eine kleine Information. Moment.

Spanische Botschaft. Genau, Hotshot hat nämlich den zweiten Teil seiner LP-Sammlung, schmeißt er am Donnerstag auf den Markt, von The Birds bis Rem. Und am Donnerstag kommt auch Fontaine DC Pre-Listering Party mit dabei und hört das neue Album von denen, und die ersten kriegen sogar noch ein paar Givenings für die Fans. Nein, ist ja klar. Am Donnerstag, jetzt, genau. Hotshot Records. Ja, und weiter geht es auch schon mit der nächsten Band. Slaughter bezeichnet im Musikbereich vor allem zwei bekannte Bands. Nein, eine, nämlich die aus USA. Genau, und Slaughter bringen euch hier mit Winterkill.

Ja, in 75 in London gegründet, nachdem er von Hawkwind weg ist. Motorhead, Lemmy the Killmister, aktiv bis 2015. Dort ist er leider dann verstorben, wie jeder ja mitbekommen hat. Und das Stück heißt Need, Need, Need.

Ja, Motorhead, der seinen Bass spielte wie eine Gitarre. Ja, Nossi, vielen Dank, dass du die Sendung wieder toll findest. Und ja,

weiterempfehlen, weiterempfehlen. Wir brauchen mehr Leute hier bei Facebook. Das wäre auf jeden Fall gar nicht mal so übel. Richtig. Die nächste Band heißt Shy und ist eine britische Hardrock- und Glam-Metal-Band aus Birmingham, England, 82 gegründet. Und die bringt mit Breakdown the Walls.

11.09 Uhr haben wir das und die nächste Band liegt hier auf, eine traditionelle belgische Heavy-Metal-Band, 80 in Gent gegründet, Ostrogoth. Und Ostrogoth bringen euch hier mit Queen of Desire.

Die Nesven, 75 gegründet, bis heute noch aktiv, also ohne Unterbrechung. Wir sprechen hier von Saxon. Auch gehört auch zur New Wave of British Heavy Metal. Und Saxon bringen euch mit Supercharger.

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Ja, vielleicht hat die 90,7 auch ein bisschen Lust, bei Facebook mitzuchatten. Und zwar ist das Facebook/Local Radio Bremen in ein Wort. Kommt zu uns! Die nächste Band, leider ganz traurig, nämlich am 22. Juli 25 verstorben, Ozzy Osbourne. Ja, The First of Finsternis, Heavy Metal Pionier und so weiter

Tja, Ozzy Osbourne, unverkennbar. Ja, und dann haben wir, also die ganze Zeit wussten wir zwar irgendwie, dass HP in einer anderen Band gespielt hat, weil seine aktuelle Band damals, Palace, aus Freundschaft schon ein paar Mal bei uns auf dem Bremer Metal Festival gespielt hat. Und ja, dann kam die Auflösung irgendwann und dann war ein bisschen Ruhe. Und dann kam er auf einmal und sagte, Mensch, wir haben da unser Jubiläum, unser 40. Jubiläum und das feiern wir in einer Stadthalle, wo er wohnt, in Speyer. Und ja, und ob ich das ankündigen könnte, klar. Und dann habe ich ihn natürlich gleich gefragt, ob er Bock hat, den auf dem Bremer Metal Festival zu spielen. Ja, schnack ich ab und so. Und Tatsache, hat diese uralte Band von 81 bei uns auf dem Bremer Metal Festival gespielt. Genau, Saint Anger heißt sie. Und eine uralte Band, das Stück heißt Megalomania von 84.

Ja, jetzt kommen wir zu einer Christian Metal. Also gibt es ja unwahrscheinlich viele Unterarten im Metal. Das ist ja Wahnsinn. Also ich habe mal so einen Sampler gekauft. Da sind schon allein 20 verschiedene Unterkategorien im Heavy Metal. Diese Band ist eben, wie gesagt, Christian und nennt sich Secret Warriors, 86 in Chicago, Illinois, gegründet. Und die bringen euch mit The Heavens Are Calling.

Tja, das waren 4 Stunden Local Radio, lecker Musik ohne Reinquatschen durch die Sendung und am Mikrofon begleitete euch euer Locke. Sendeverantwortlich war wie immer Hans-Hermann Lassner. Ich wünsche euch eine wunderschöne Woche. Bleibt gesund und mir treu und schaltet nächsten Dienstag wieder ein, wenn es heißt Local Radio, lecker Musik ohne Reinquatschen, dann wieder mit einem anderen Thema. Und immer dran denken, die Festplatte zu erhöhen, denn es gibt mehr Musik, als wir uns vorstellen können. In diesem Sinne, ciao, ciao. Schaut nochmal auf unsere Webseite www.local-radio.de oder Facebook/Local Radio Bremen in ein Wort. Klein geschrieben natürlich, ihr kennt das. Ja. Ja, und ansonsten haben wir natürlich hier noch Stücke. Ganz liebe Grüße auch noch von Brain. Ganz wichtig. Ja.

Das ist die zweite Hälfte von Local Radio. Und die neuen werden Sie bestimmt noch kennenlernen, wenn wir wieder Gäste haben. Ja, Pildreifer ist eine deutsche Band aus Essen. Die kommt noch. Und es kommt noch eine kanadische Band. Richtig, die kriegen wir auch noch hin. Sabir heißt die. Ja, und dann sage ich schon mal Tschüss. Erstmal Pildreifer mit Pleasure.

Ja, und jetzt noch schönen Urlaub, Maria und Ingo. Und viel, wie heißt das? Petri Heil beim Angel. Sabir, rise to top. Und jetzt aber endgültig. Tschüss.

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1: Hallöchen, wie schön, dass du eingeschaltet hast, jetzt eine Stunde lang für Radio Weser TV und mir als Moderatorin. Ich bin Finja Baumann und habe ein buntes Programm dabei. Wir feiern heute einen 75. Geburtstag. Dann gibt es unter anderem wieder einen Film-, Buch- und Kulturtipp, aber auch Metabutendieg mit ein bisschen Plattdütsch. Die Tankrabatte sind ja jetzt gekommen, deswegen haben wir einen kleinen Beitrag darüber zusammengestellt. Und im Sportlermuseum in Delmhorst gibt es bald eine besondere Autogrammstunde. Wenn du alles erfahren willst, bleib also bis zum Schluss eingeschaltet.

0: Heute stellt Thorsten Folge in seinem Buchtipp der Woche den neuen Roman des schwedischen Erfolgsautoren Fredrik Backman vor.
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2: Mit seinem Buch Ein Mann namens Ove hatte sich Fredrik Backman ja mit über 20 Millionen verkaufter Exemplare in die Herzen einer weltweiten Leserschaft geschrieben und mit einigen anderen Erfolgsromanen hatte er zwischenzeitlich nachgelegt, zum Beispiel mit Britt Mariva hier, und verfilmt worden ist ja auch schon einiges. Nun liegt sein neuer Roman Freunde fürs Leben vor und wieder schafft es Backman mit einer wunderschönen, anrührenden, ergreifenden, warmherzigen und gleichermaßen humorvollen Geschichte um die Ecke zu kommen. Man spürt, wie Backman seine Figuren liebt und ihnen beim Schreiben eine unverwechselbare Note und ganz viel Wärme einhaucht. Er schafft es, die Leserin auf ganz besondere Art zu berühren. Diesmal geht es um die Kraft der Freundschaft. In einer kleinen Stadt, direkt am Meer gelegen, verbringen vier Menschen, vier Teenager, einen gemeinsamen Sommer mit heißen Tagen an einem verlassenen Pier. Die vier lachen, weinen, haben das Glück zusammen und finden eine Zuflucht vom schwierigen Alltag. Alle vier geben einander Halt und Kraft und das Ganze ist eben halt erfüllt von einer großen Freundschaft. Und diesen ganz besonderen Sommer, den hält einer der vier in einem Bild fest. Es wird ein berühmtes Bild, das wiederum 25 Jahre später die junge Luisa extrem berührt. Ein Detail berührt sie ganz besonders. So sehr, dass sie sich auf Spurensuche zu eben diesem Bild begibt. Und dieser besondere Ort am Meer, den sie dann findet, wird auch ihr eigenes Leben nachhaltig verändern. Das Buch feiert die Freundschaft und letztendlich auch das Leben und ist schlicht und ergreifend ganz wunderbarer Lesestoff, der einen an das Gute im Menschen glauben lässt. Herausgekommen ist Freunde fürs Leben von Fredrik Backman bei Goldmann.

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0: Wer letzte Woche noch tanken musste, hat oft Tränen in den Augen. Mein Kollege Oliver Popp, der war vor einer Woche tanken.
1: Ich sag's mal so, einmal voll tanken, mindestens 100 Euro und hast du ein größeres Auto natürlich dann noch mehr. Wird also wirklich Zeit, dass der versprochene Tankrabatt der Bundesregierung in Kraft tritt.
0: Und dann war es soweit. Auch wenn die Freude vermutlich sich in Grenzen hält, der Liter Sprit kostet 17 Cent jetzt weniger. Zumindest in der Theorie.
1: Genau, denn ob das dann wirklich 1:1 an der Zapfsäule weitergegeben wird, das wissen wir natürlich wieder nicht. Und auch die Experten zweifeln daran. So rechnet zum Beispiel der Europäische Automobilclub ACE laut Bild-Zeitung damit, dass die Preise nicht kurzfristig sinken werden.
0: Im Frühjahr beim

0: ersten Tankrabatt war das ja auch schon so. Da hat Bundeskanzler Friedrich Merz die Konzerne ermahnt, die Entlastung weiterzugeben.
1: Ja, letztendlich waren es aber laut Bundeskartellamt trotzdem nur 80%, die weitergegeben wurden. Entsprechend fordert der ACE-Präsident Andreas Mundt, dass die Entlastung möglichst vollständig und schnell kommen soll. Und auch der ADAC erwartet, dass der Tankrabatt diesmal komplett an die Verbraucherinnen und Verbraucher gehen soll. Auch wenn die Sache nach dem Gießkannenprinzip erfolgt und damit alle entlastet, egal ob sie viel verdienen oder nicht.
0: Also, ob nun gerecht oder nicht, der Tankrabatt der Bundesregierung ist da. Um bis zu 17 Cent sinkt der Spritpreis.

0: Seit Anfang des Jahres ist in der Delmhorster Innenstadt das Sportlermuseum e.V. geöffnet. Diese Einrichtung ist ziemlich einzigartig, nicht nur für die Stadt. Und für diesen Monat plant der Verein noch ein besonderes Event. Unsere Praktikantin Jasmin hat sich mit dem Gründer des Museums, Frank Schäfka, unterhalten.
1: Herr Schäfka, Sie haben eine Sammlung von über 50.000 Teilen. Wie kam das denn dazu?
2: Ja, also das ist, wie ich immer so sage, eine Jugendsünde gewesen. Ich war 15 Jahre alt, 1980. In meiner Heimatstadt Schwerin wurde Gerd Wessig oder aus der Heimatstadt Schwerin Gerd Wessig im Hochsprung in Moskau Olympiasieger mit Weltrekord. Wenig später konnte ich von ihm und anderen Sportlern eine Unterschrift bekommen in meinem Olympiabuch. Und das habe ich erstmal jahrelang weiterentwickelt, jahrzehntelang kann man sagen. Und irgendwann damit Ausstellungen gestaltet mit Teilen, die ich auch noch da zusätzlich bekommen habe. Und so wurden es immer mehr, meistens alles Geschenke von den Sportlern oder deren Familien. Und so ist eine Sammlung von diesen ganz, ganz vielen Exponaten entstanden, die halt wirklich zu 99% aus Geschenken besteht, mit der Mission, die ich mitbekomme. Du erzählst unsere Geschichte, du sorgst dafür, dass man uns nicht vergisst. Und das motiviert ganz, ganz viele dieser Athletinnen und Athleten, sich dann wirklich von ihren wertvollen Erinnerungen zu trennen und freuen sich immer, wenn ich darüber erzähle.
1: Sie hatten ja davor diese Sammlungen bei sich zu Hause. Wie kam es denn auch dazu, dass Sie halt eben von ihm zu Hause jetzt so was Eigenes hier in der Delmhorster Innenstadt haben?
2: Naja, das ist natürlich auch wieder eine lange Geschichte, wie diese ganze Entstehung. Letzten Endes war es zu Hause sehr schön auch präsentiert bei uns. Also ich habe da 120 Quadratmeter im Dachgeschoss auch schon Führungen gemacht für Schulklassen, interessierte Leute. 28 olympische Medaillengewinner haben mich dort besucht und alle haben im Prinzip immer gesagt, das ist so einzigartig und toll, aber viel zu klein. Und letzten Endes ist auch die Stadtpolitik, Oberbürgermeisterin und Leute von der Wirtschaftsförderung darauf angesprungen und haben gesagt, ja, wir müssen da was draus machen. Und dann letzten Endes hat man Leerstand in der Fußgängerzone reichlich, aber die DWFG hat es dann geschafft, diese Räumlichkeiten für mich zu finden. Und so habe ich jetzt meine knapp 500 Quadratmeter Ausstellungsfläche. Und ich sag mal so, das ist im Moment auch schon wieder ganz schön voll. Und mal gucken, es gibt ja noch mehr Leerstand.
1: Sie haben ja laut Ihrer Website also Anfang Oktober dieses Sportlerfest, wo verschiedene Athleten oder Olympiasieger zu Ihnen kommen und da auch noch eine Tour daraus machen. Was genau machen Sie da denn genau und was genau können die Delmhorster oder auch andere Sportinteressanten da bei Ihnen erleben?
2: Es ist eine Tradition, dass sich deutsche olympische Medaillengewinner, überhaupt Olympiasportler, treffen jährlich. Und nachdem nun viele von diesen Menschen in meinem engeren Bekanntenkreis darstellen und erfahren hatten, dass mein Museum entstanden war in dieser Größenordnung wie jetzt, hatten die dann den Wunsch geäußert, ihr nächstes Jahrestreffen in Delmenhorst durchzuführen. Und jetzt kommen also tatsächlich um die 70 olympische Medaillengewinner und weitere Spitzenathleten vom 15. bis 18. Oktober nach Delmenhorst. Und

0: Wir haben ein ausgeklügeltes Kulturprogramm ausgedacht. Natürlich Führung durchs Museum, Festabend in der Markthalle und Eintragung ins Goldene Buch der Stadt. Das wird am 17. Oktober stattfinden in der Markthalle. Und im Anschluss daran, also gegen 11 Uhr, ist dann 1,5 bis 2 Stunden Autogrammstunde, Meet and Greet für die gesamte Bevölkerung und Interessierte aus dem Umland vorgesehen. Das heißt, jeder, der sich so für die Sportgeschichte interessiert, hat die Möglichkeit, solche Namen wie Ulrike Mayfahrt, Birgit Fischer, Renate Stecher, Cornelia Ender, Jochen Danneberg persönlich zu treffen, Unterschriften mitzunehmen, Fotos zu machen. Also auf jeden Fall, wir möchten, dass die Delmenhorster Bevölkerung ganz viel teilhat daran. Und für diese ganzen Aktivitäten brauchen wir natürlich jegliche Art von Unterstützung. Jetzt einerseits monetärer Art, aber auch für die Tombola, die wir dort planen, auch Sachpreise, die dann die Athletinnen und Athleten mitnehmen können nach diesen tollen Tagen hier in Delmenhorst. Und wir freuen uns über jede Art von Hilfe. Auch beim Catering am Abend bräuchten wir immer noch Unterstützung von netten Menschen, die also bereit sind, dort diese olympischen Helden mit zu bedienen, sage ich mal.
1: Soweit der Gründer des Delmenhorster Sportlermuseums, Frank Schäfka. Das Museum hat montags bis donnerstags von 14 bis 18 Uhr geöffnet. Die Autogrammstunde mit den OlympiasiegerInnen findet am Samstag, den 17. Oktober von 11 bis 13 Uhr in der Delmenhorster Markthalle statt.

0: stürzen wir uns nun in ein Abenteuer. Mitten in Alaska kämpfen Brad Pitt und sein Hund ums Überleben. Eiserne Wildnis heißt der Streifen, der jetzt im Kino läuft. Dennis Pumm hat reingeschaut.
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2: Oh Scheiße! Du heiliger Zombie!
3: Upgrade!
4: Gib Pfote, Kumpel. Bist ein guter.
5: In den endlosen Weiten Alaskas müssen Brad Pitt, Ex-Soldat und sein Schäferhund Odin ums Überleben kämpfen. In eiserne Wildnis.
4: Ist okay. Komm, komm. Es war nur ein Albtraum. Wir sind nicht mehr dort.
5: Beide, auch sein Hund, sind Kriegsveteranen. Geplagt von Albträumen finden sie in der unberührten Natur Alaskas den Frieden, den die beiden sich erträumen.
6: Hey, habe ich das Silber im Maul deines Hundes gesehen?
4: Odin war ein Aufklärungshund. Der Feind hat ihm einen Ziegelstein ins Maul geschlagen.
6: Hat dasselbe Arschloch ihm das Bein gebrochen?
4: Ja.
6: Hoffe, du hast dem Kerl ordentlich die Meinung gegeigt.
5: Doch auf dem Heimweg im kleinen Flugzeug stürzen sie ab. Ein Überlebenskampf in der Wildnis beginnt. Das heißt, endlose Meilen zurück. Zurück in die Zivilisation.
4: Ich bring dich nach Hause. Wir müssen es wohl auf die harte Tour machen.
5: Sie versuchen, dem unberechenbaren Wetter, reißenden Flüssen und wilden Tieren zu trotzen. Sehr berührend das tiefe Vertrauen zwischen Hund und Mensch. Die beiden würden füreinander sterben.
4: Ich halte dich. Ganz ruhig, Kumpel.
5: Eiserne Wildnis zeigt einmal mehr, dass Brad Pitt diese Abenteuerfilme doch ganz gut zu Gesicht stehen.
4: Wir schaffen das. Wir haben Schlimmeres durchgemacht.
5: Erinnert teilweise ein wenig an den Film mit Will Smith, I Am Legend. Er ist ja damals auch mit seinem Schäferhund durch leere Straßen gezogen. Diese Vibes kommen so ein bisschen zurück. Ein spannender Film mit vielen Gänsehautmomenten.
4: Ich hätte ihn sterben lassen. Kumpel, ich bin bei dir.
0: Das war der Filmtipp von Dennis Pumm.

0: Eine Ikone feiert Geburtstag. Sting ist 75 Jahre geworden. Ein rastloses musikalisches Chamäleon, das in einer fast 50-jährigen Karriere vor allem eins gemacht hat. Immer wieder was Neues. Dennis Pum hat seinen Weg in Kürze zusammengefasst.
1: Selbst als Sting noch Sänger von The Police ist, klingt seine Musik anders. Rock, New Wave und Reggae verschmelzen zu Hits wie Message in a Bottle, Walking on the Moon oder Roxanne.

Als sich die meisten Fans in den 80ern einfach mehr Police-Hits wünschen, geht die Band im Streit auseinander. Und Sting biegt in eine andere Richtung ab. Auf seinen ersten Solo-Alben verbindet er Elemente aus Jazz und Pop. Englishman in New York ist

bis heute das vielleicht beste Beispiel dafür. In den 90ern kommt mehr Gitarre in Stings Musik, vor allem die von Gitarrist Dominic Miller, den Sting einmal als seine rechte und linke Hand bezeichnet. Gemeinsam schreiben sie Songs wie Shape of My Heart.

dem Drei-Musketiere-Soundtrack zusammen mit Bryan Adams und Rod Stewart das Sting Mitte der 90er Jahre, dem Höhepunkt seines Erfolgs, und probiert sich mal weiter aus. Mit Deathered Rose verbindet er einige Jahre später westlichen Pop mit orientalischen Einflüssen. Und als hätte Weltmusik, Jazz, Rock und Folk noch nicht gereicht, nimmt Sting Mitte der 2000er Jahre sogar Lieder aus der englischen Renaissance auf.

Musik, die mehr als 400 Jahre alt ist. Kaum ein anderer Popstar hätte sich das getraut. Für Sting war es einfach die nächste Tür, die geöffnet werden sollte. Und vielleicht liegt genau darin das Geheimnis seiner Karriere. Während andere Künstler ihren Stil verteidigen, hat Sting immer wieder verändert. Mit 75 Jahren ist er deshalb nicht nur eine Pop-Ikone, sondern vor allem ein musikalischer Entdecker. Okay.

0: So, und das war's auch schon wieder mit meiner Stimme am Nachmittag hier bei Radio Weser TV. Schön, dass du bis zum Schluss reingehört hast oder zwischendurch dazugekommen bist. Ich verabschiede mich jetzt aber auch schon wieder, passend mit den Kulturtipps wie jede Woche, und freue mich, wenn du auch nächste Woche wieder einschaltest. Tschüss!
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2: Am Samstag, den 10. Oktober, spielen die Bremer Philharmoniker und der Bremer Domchor gemeinsam in großer Besetzung im St. Petri Dom und spielen dabei das monumentale Meisterwerk der Romantik Hector Berlioz Requiem. Neben 12 Pauken sorgen 4 getrennte Bläsergruppen in den Ecken des Doms für ein ganz besonderes Raumklangerlebnis. Dieses Konzertereignis in historischer Kulisse startet um 19 Uhr. Auch am Sonntag, den 11. Oktober, gibt es Live-Musik für Klassikfreunde, und zwar im Pferdestall in Bremerhaven. Junge Musikerinnen und Musiker aus der Region präsentieren ausgewählte Stücke klassischer Meister in einer akustischen Version. Das Kammerkonzert beginnt um 17 Uhr. Von Montag, den 12.10. bis Freitag, den 16.10. findet im Kulturzentrum Schlachthof der 5-tägige Ohrenfutter-Hörspiel-Workshop für Jugendliche statt. Dort können Jugendliche zwischen 9 bis 13 Jahren in eine Welt eintauchen, die allein durch Text, Stimme, Geräusche und Musik entsteht. Am Anfang des Workshops wird eine gemeinsame Geschichte geschrieben, die anschließend vertont wird. Am Ende des Workshops wird das fertige Hörspiel dann bei Radio Weser TV gesendet. Am Dienstag, den 13. Oktober, heißt es im Pferdestall in Bremerhaven wieder Bestseller und Klassiker im offenen Kulturkreis. In der Kulisse des alten Pferdestalls treffen sich kulturbegeisterte Leseratten zum ungezwungenen, offenen Austausch. Gemeinsam werden bedeutende Neuerscheinungen des Buchmarktes, aber auch zeitlose Klassiker der Weltliteratur besprochen und analysiert. Der Abend bietet die ideale Gelegenheit, in gemütlicher Runde bei einem Glas Wein tiefgründige Gespräche über Literatur zu führen. Los geht's um 19 Uhr. Sari Shore ist eine Sängerin, deren Auftritte als besonders gelten. Nicht umsonst wurde sie in die New York Blues Hall of Fame aufgenommen. Sari spielt harten, treibenden Bluesrock, der eindeutig vom britischen Blues Ende der 60er Jahre beeinflusst wurde. Die ausgebildete Opernsängerin präsentiert ihren Mix aus Blues, Rock und Soul am Mittwoch, den 14. Oktober ab 20 Uhr im Bremer Meisenfrei. Der international gefeierte Ausnahmepianist Igor Levit eröffnet am Donnerstag, den 15. Oktober, die neue Saison der Bremer Meisterkonzerte mit einem facettenreichen Soloklavierabend in der Bremer Glocke. Der Abend, der unter dem Motto „Das pure Leben“ steht, startet um 20 Uhr. 667, The Neighbor of the Beast, gastieren am Freitag, den 16. Oktober, im Bluesclub Meisenfrei. Und Fans dürften gleich ahnen, welche Musik da im Mittelpunkt steht. Natürlich die Musik von Iron Maiden. Dabei geht es der Band nicht nur darum, die Klassiker Ton für Ton nachzuspielen, sondern auch darum, den gesamten Sound, die Bühnenpräsenz und die Stimmung so authentisch wie möglich zu präsentieren. Angefangen vom Original-Outfit der 80er Jahre bis hin zum obligatorischen Auftritt des Maskottchens Eddie. Los geht der Iron Maiden-Abend um 20 Uhr.

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Und am Mikrofon wie immer draußen Folge. Schön, dass ihr wieder mit dabei seid bei einer neuen Ausgabe von Wortart, hätte es ja nur für Wort und Sprachgewaltiges. Filme und Bücher stehen im Mittelpunkt und vor allen Dingen gab es ja in den letzten Sendungen ganz viele Bücher. Auch heute habe ich wieder sehr viele aktuelle Bücher mitgebracht, die meinen Schreibtisch erreicht haben. Gleich zu Beginn habe ich aber eine DVD, die ich in Händen halte, ein sogenanntes Ansichtsexemplar, und ich habe DVD gesagt, stimmt nicht ganz. Ich halte eine Blu-ray in Händen. Auf DVD ist das natürlich auch dann zu bekommen. Eine Reihe für alle Slasher und Horrorfans. Es wird blutig werden beim dritten Teil einer Reihe, die eigentlich ein Remake ist aus dem Jahre 2008. Da gab es schon mal The Strangers und das Ganze ist nochmal neu adaptiert worden mit Chapter 1, Chapter 2 und Chapter 3. Und das ist jetzt der finale Akt in dieser Reihe um die maskierten, geheimnisvollen Killer. Und im großen Finale, da ist nochmal Madeleine Petsch dabei, die Rolle der Maya übernimmt und die in diesem Strudel der Gewalt gerät und sich den maskierten Mördern oder dieser maskierten Bande entgegenstellt. Scarecrow und Dollface nämlich, und will sozusagen ihre Pläne durchkreuzen. Ganz kurz zur Inhaltsangabe. Ja, vor einer Weile wurde ja Maya eben gespielt von besagter Madeleine Petsch und ihr Freund Wayne im abgelegenen amerikanischen Hinterland von besagten maskierten Fremden brutal überfallen, und das in den eigenen vier Wänden. Und das Motiv blieb eigentlich so ein bisschen im Dunkeln, und nur mit Glück kam die junge Frau mit dem Leben davon. Doch damit nicht genug, denn die Killer tauchten wieder auf. In der Klinik, in die sie eingeliefert worden war, musste sie dann vor den Killern fliehen. Eine nervenaufreibende Flucht setzte ein, quasi eine Art Hetzjagd durch die engen Flure des Krankenhauses. Und wieder konnte sie den maskierten Mördern nur knapp entkommen. Wer steckt hinter diesem maskierten Psychopathen? Sie kommt irgendwann an einen Punkt, wo sie sagt, sie will sich genau diesen Psychopathen entgegenstellen und Rache üben für das Leid, was diese maskierten Ungeheuer ihr angetan haben im Laufe der Zeit. Weil das haben sie ja offensichtlich ohne irgendein tiefergründiges Motiv. Oder haben sie vielleicht doch ein Motiv? Das werde ich an dieser Stelle natürlich nicht verraten. Nur so viel, wer auf Slasher- oder Horrorfilme steht, der wird mit Sicherheit an der gut gespielten, gut bebilderten, atmosphärgestichten Geschichte seinen Spaß haben. Alle anderen sollten möglicherweise doch einen großen Bogen um dieses blutrünstige Finale machen. Es funktioniert übrigens auch, wenn man die ersten Teile nicht gesehen hat, aber ein größerer, in Anführungsstrichen, Spaß ist es natürlich, wenn man auch Chapter 1 und Chapter 2 gesehen hat. The Strangers Chapter 3 ist gerade herausgekommen via Leonin auf DVD oder vor allen Dingen auch auf Blu-ray. Und wie gesagt, für Slasher-Fans und für Horror-Fans auf jeden Fall zu empfehlen. Und ich empfehle allen, die gerne lesen, dran zu bleiben, denn ich habe einige ganz spannende Buchtipps heute wieder mitgebracht. Und damit nochmal willkommen zu Wortart, der Sendung für Wort und Sprachgewaltiges.

Und bei Wortart wird es wieder mal spannend, gleich dreimal, denn ich habe zwei Thriller und einen Krimi mitgebracht. Er gilt als einer der Großmeister des deutschen Polit-Thrillers und ist vielfach mit Preisen ausgezeichnet worden. Horst Eckert. Seit seinem Debüt aus dem Jahre 95 hat er sich dank seiner komplexen Polizei- und Polit-Thriller einen echten Namen gemacht. Nun liegt mit Die Praktikantin sein neuestes Werk vor. Und wieder ist die Geschichte ausgesprochen komplex. Es geht um über Leichen gehende Geheimdienste, eine schweigende Regierung und um eine junge Journalistin und die Suche nach der Wahrheit. Diese Journalistin ist Carla Bergmann, wobei eine fertige Journalistin ist sie längst nicht, denn schließlich ist sie nur Praktikantin bei der Morgenpost. Sie geht einem eigentlich normal wirkenden Polizeibericht über einen Einbruch bei einem regimekritischen Russen nach und stößt dann auf viele Ungereimtheiten. Und diesen Ungereimtheiten geht sie nach. Steckt der russische Geheimdienst hinter dem Einbruch? Aber wenn dem so ist, warum sollten deutsche Behörden dann Interesse daran haben, diesen Fall zu vertuschen? Dann wird ein Informant direkt vor Carlas Augen ermordet. Nun wird der Fall eindeutig zu groß und Carla bekommt Unterstützung von einem alten journalistischen Haudegen und Investigativjournalisten, Jan Koller nämlich. Die Spuren führen nach Kiew. Welche Rolle mag dabei ein großes deutsches Rüstungsunternehmen spielen? Bei der Suche nach der Wahrheit bekommen Jan und Carla immer mehr Gegenwind aus vielen Richtungen, sogar aus dem eigenen Hause. Und nicht nur das, das Leben der beiden Journalisten gerät in Gefahr. Hochaktuell, brisant, vielschichtig. Der neue Thriller hat wieder all das zu bieten, was die Fans von Horst Eckerts Geschichten erwarten. Die Praktikantin ist gerade bei Heine erschienen. Und weiter geht's mit einem aktuellen Krimi. Suchtstoff. Großartig. Mehr davon. Das schreibt der bekannte Autor Klaus-Peter Wolf über den Krimi Lieblingsleichen von Kester Schlenz und Jan Jesper. Diese lassen ihren spannenden Krimi im Miniaturwunderland in Hamburg spielen. Dort gibt es ja immer wieder viele Kleinigkeiten und versteckte Hinweise zu entdecken. Aber in diesem Falle sind die kleinen Figuren von Obdachlosen nicht vom Team des Wunderlandes, sondern von einem Unbekannten dort deponiert worden. Das Problem? Kurz darauf wird im realen Hamburg ein Obdachloser getötet. An einem jener Schlafplätze, wo eine Figur auch im Miniaturwunderland in Szene gesetzt wurde. Und das ist erst der Anfang. Wieder ein Fall für das LKA-Team aus Altona um den leitenden Ermittler Thies Knutzen. Und wieder mischt sich sein Freund Oke Andersen, der nur L.A. Lotze genannt wird, in die Ermittlungen ein. Diese Ermittlungen erweisen sich als wahrlich nicht ungefährlich für ihn und auch nicht für seine Tochter Maria. Diese spannende Geschichte wird mit viel trockenem Humor erzählt und auch der vierte Band der Reihe ist damit absolut lesenswert. Und für Freunde der Hansestadt Hamburg und für Krimi-Freunde allgemein absolut zu empfehlen. Lieblingsleichen ist bei BTB erschienen. Die Stockholm-Protokolle von Mora Berglöf und Joachim Zander ist ein extrem spannender Thriller, der die Leserinnen und Leser in die Abgründe politischer Macht entführt. Im Mittelpunkt steht Julia. Sie ist Investigativjournalistin und ist auf etwas gestoßen, was darauf hinweist, dass der smarte und charismatische schwedische Ministerpräsident möglicherweise auch eine ausgesprochen dunkle Seite hat. Ihre Recherchen werden aber massiv behindert und ihr Chefredakteur stellt sie zwischenzeitlich kalt. Das wiederum zeigt ihr nur, dass sie etwas Größerem auf die Schliche gekommen ist, als dann plötzlich ihr Ehemann zum Pressesprecher des Ministerpräsidenten ernannt wird, ist ihr endgültig klar, dass sie durch diesen Move nur zum Schweigen gebracht werden soll, denn ihr Ehemann Alfred ist eigentlich viel zu unerfahren für den Job des Pressesprechers. Beide tauchen nun in die Welt der großen Politik und der Welt der Macht ein und stoßen auf Betrug, Geheimnisse, Korruption und schmutzige Geschäfte, die weit über die Mauern des Regierungssitzes hinausgehen. Und beide geraten immer mehr ins Visier.

Hier ihrer Gegner, die offenbar selbst vom Mord nicht zurückschrecken. Hochgradig spannend und abgründig ist dieser Thriller von Berglöf und Zander und Freunden von Spannungsliteratur absolut zu empfehlen. Die Stockholm-Protokolle im Untertitel Gefährliche Beziehung ist gerade bei Rowohlt Polaris herausgekommen.

0: Und hier bei Wortart geht's weiter mit einer bitterbösen Komödie aus Korea. Und ehe ich noch ein bisschen was über diesen Film erzähle, hören wir einfach mal in den Trailer hinein. Ich glaube, da wird sich schon ein bisschen was klären, worum es genau geht.
1: Tief einatmen. Ich bin ein guter Mensch. Arbeitslos bin ich nicht geworden, weil ich es wollte.
2: Alles auf dieser Liste wird gestrichen, bis Papa eine neue Stelle gefunden hat. Kein Tennis mehr. Mein Auto. Und dann unser Haus.
3: Hä? Hä? Hä? Wie viele Mitbewerber wird es vergeben?
2: Verglichen mit meinem Mann ist er gar nichts. Trifft ihn der Niederblitz.
0: Ausschnitte aus einer bitterbösen Satire, aus einer bitterbösen Komödie aus Korea. Ich habe ja oftmals mit Filmen, die aus dem asiatischen Raum kommen, durchaus meine Probleme. Oftmals wird er so ein bisschen overacted nach meinem Gefühl und manchmal

0: ist auch die Story so weit weg aus unserem Kulturkreis, dass mich das nicht so berührt, wie es sollte. Diese Geschichte ist wieder mal richtig, richtig klasse. No Other Choice heißt der Film und ist von Park Chan-wook inszeniert worden. Und ja, No Other Choice, keine andere Wahl. Und diese keine andere Wahl, die hat Manzu. Der hat eigentlich mit viel Fleiß und harter Arbeit sich ein wunderbares Leben geschaffen. Ein nahezu perfektes Leben. Er führt eine harmonische Ehe, hat ja wunderbare, gut geratene Kinder, auch dazu noch sehr talentiert. Und er hat ein schönes Haus sich geschaffen, einen tollen Garten. Also alles passt einfach ganz wunderbar. Auch sein Job funktioniert eigentlich allerbestens. Bis zu dem Zeitpunkt, wo eine KI genau seinen Job ersetzt. Und nun gilt es, was tun. Erst einmal gilt es, überall zu sparen, wo man nur kann. Also muss seine Familie auf allerlei Annehmlichkeiten verzichten. Keine Tennisstunden mehr für die Gattin. Das Netflix-Abo ist auch nicht mehr drin. Und selbst die zwei Hunde, zwei Golden Retriever, kann sich die Familie nicht mehr leisten. Und es wird eigentlich immer schlimmer, denn er schreibt jede Menge Bewerbungen und denkt eigentlich, er müsste doch mit seinen Fähigkeiten irgendwann mal etwas finden. Aber genau das passiert nicht. Es hagelt Absagen. Und das liegt gar nicht mal daran, dass es die Jobs nicht gäbe, sondern er hat viel zu viele Mitbewerber. Und irgendwann heißt es eben halt, wie der Titel so schön sagt, No Other Choice. Er muss die Mitbewerber irgendwie um die Ecke bringen. Herrlich böse, herrlich skurril und wirklich witzig. Und dass der Regisseur Park Chan-wook sein Metier absolut beherrscht, das zeigen folgende Namen zum Beispiel, die der ein oder andere kennen wird. Die Taschendiebin ist nämlich von ihm oder auch die Frau im Nebel. Diese Komödie funktioniert, egal ob sie jetzt im asiatischen Raum spielt. Man fühlt sich sofort in diese Geschichte hineingezogen, kann sie nachvollziehen. Eine toll erzählte, toll bebilderte Geschichte und es macht einfach richtig großen Spaß, wenn man auf bitterbösen, rabenschwarzen Humor steht. Der Film No Other Choice ist gerade via PlayOn Pictures herausgekommen.
1: Ich werde alles tun, was nötig ist, um meine Familie ernähren zu können. Ich habe keine andere Wahl.

Weiter geht es hier bei Wortart mit zwei ganz unterschiedlichen Büchern, einem Reisebericht und einem spannenden Sachbuch, mit dem es auch losgehen soll. Es ist der 26. September 2022, als es an einigen Stellen der Nord Stream Pipeline zu extremen Explosionen kommt. Natürlich stehen die gezielten Sprengungen im Zeichen des Ukraine-Krieges und schnell sind die russischen Angreifer als Schuldige ausgemacht. Ein spektakulärer Spionageakt, der im Nachfolgenden viele Fragen aufwirft nach der Sicherheit und der Überwachung solcher wichtiger Infrastrukturprojekte zum Beispiel. Aber auch die Ermittlungen gestalten sich über die Zeit ziemlich schwer. 3 Jahre später dann werden von den deutschen Ermittlern die Täter identifiziert. Es sind jedoch nicht die besagten russischen Spione, sondern ukrainische Staatsbürger. Ist der Fall damit eigentlich gelöst? Eher nicht, denn es gibt noch zahlreiche Fragen, mit denen sich das Buch Die Sprengung beschäftigt. Im Untertitel heißt es da: Der Nord Stream Anschlag, die Jagd nach den Tätern und Deutschlands Verrat an der Ukraine. Gestützt auf Geheimdienstdokumenten und Gesprächen mit Insidern liefern Oliver Schröm und Ulrich Thiele einen extrem spannenden Tatsachen-Thriller, der viele neue Fragen aufwirft und ein völlig neues Bild vom Anschlag abgibt. Und der Leser und die Leserin erfahren viel Wissenswertes über die Hintergründe, aber auch über die mediale Berichterstattung seiner Zeit. Das Buch macht deutlich, die Ukraine-Politik des Kanzleramtes zur Zeit vom damaligen Kanzler Olaf Scholz und seiner Regierungsmannschaft und auch die Rolle westlicher Geheimdienste muss eventuell in diesem Falle neu bewertet werden. Die Sprengung von den Investigativjournalisten Oliver Schröm und Ulrich Thiele ist ausgesprochen spannend und gerade bei Pieper herausgekommen. Bei Malik ist dagegen ein eindrucksvoller Reisebericht erschienen. Nachdem seine Frau einen schweren Unfall mit dem Gleitschirm nur knapp überlebt hat, fasst Max Braudechsel einen Entschluss. Das Leben kann so schnell zu Ende sein und damit auch selbstgesetzte Träume, die man immer wieder aufschiebt und auf den vermeintlich richtigen Moment wartet. Während sich seine Frau langsam in der Reha vom Unfall erholt, trifft er die Entscheidung, seinen Traum von einer Wanderung durch Norwegen nun in die Tat umzusetzen und eben nicht mehr zu fragen. Es soll also zu Fuß durch Norwegen gehen. Er setzt diesen Traum um und nimmt die Leserinnen und Leser mit auf diese ganz besondere Reise, die Reise voller besonderer Momente, voller Momente mit Magie und viel Naturgewalt und Schönheit, aber auch auf eine Reise mit einsamen Nächten im Zelt, tagelangem Regen, von Mückenplagen und vom Gefühl, jetzt doch aufgeben zu müssen. Aber letztendlich erzählt die Geschichte dann vom Weitermachen. Ein leidenschaftliches Plädoyer, seinem inneren Kompass zu folgen, seine Wünsche und Ziele umzusetzen und eben nicht auf die lange Bank zu schieben. Fühlt sich nach Leben an. Die Geschichte eines Mannes, der zu Fuß der Länge nach durch Norwegen gegangen ist, ist ein extrem lesenswertes, inspirierendes Buch, seine eigenen Wege zu gehen und Träume halt in die Tat umzusetzen. Herausgekommen ist das Buch bei Malik.

Weiter geht's hier bei Wortart mit der Kurzvorstellung von drei Büchern, zwei Romanen und einem Thriller. Mit dem soll es auch gleich losgehen. In Guilty Pleasure geht es um fünf Freunde, fünf dunkle Geheimnisse und um ein Hotel ohne Regeln. Dieses Hotel ist das besagte Guilty Pleasure, weltberühmt dafür, den Gästen geheime Wünsche zu erfüllen. Und zwar alle geheimen Wünsche, ganz ohne Tabus. Und das Ganze natürlich mit sehr viel Diskretion. Den echten Standort dieses Guilty Pleasure, den kennt dabei niemand. Nur, dass es auf einer abgelegenen tropischen Insel liegen soll, von der Außenwelt abgeschnitten. Und im Hotel sind fünf Gäste, die ihren geheimsten Wünschen nachgehen wollen. Ganz persönliche Wünsche eigentlich, doch was sie nicht wissen, sie werden dabei gefilmt. Und nicht nur das. Ihr Hotelbesuch wird weltweit gestreamt und ist ein echtes Reality-Show-Spektakel. Und besagte Hotelgäste sind im Begriff, vor aller Welt entsetzliche Verbrechen zu begehen. Sie wissen nichts von der Beobachtung und die sie beobachten, können sie nicht aufhalten, weil niemand weiß, wo sich das Hotel befindet und wie man sie kontaktieren kann. Sehr böse, sehr abgründig, sehr perfide. Ein wirklich origineller Plot, der Themen wie Voyeurismus in Zeiten von Social Media ebenso thematisiert wie auch menschliche Abgründe. Mit Guilty Pleasure ist Linda Shipp ein besonderer Thriller gelungen. Für Freunde von Spannungsliteratur extrem zu empfehlen. Herausgekommen ist der Thriller bei Heine. Ein ganz anderes Genre bedient Alison King mit ihrem Romandebüt Die Manufaktur.

Faktur der magischen Worte. Das ist ein Roman, der sich der Kraft von Worten und Geschichten widmet. Und das auf ganz wunderbare Art, beziehungsweise eben mit wunderbaren Worten und einer ebensolchen Geschichte. Alison King wurde von Schauspielerin Reese Witherspoon entdeckt und durch ihren Book Club gefördert. Witherspoon selbst ist ja auch schon als Autorin aktiv gewesen. Zur Geschichte aber. Die Studentin Monica, die hat ein Geheimnis erfahren, nämlich dass ihre Großmutter mit einer alten Bleistiftfabrik in Shanghai in Verbindung gebracht werden kann. Und sie wird neugierig und will die ganze Geschichte über die Phoenix Pencil Company erfahren. Was hat es mit dieser besonderen Manufaktur auf sich? Und welcher Zauber liegt in den dort gefertigten ganz besonderen Bleistiften verborgen? Die Studentin taucht tief ein in ihre Familiengeschichte und stößt auf Geheimnisse und schmerzhafte Erinnerungen. Eine Geschichte, bei der es um Liebe, aber auch um Verlust geht, um darum, wie schwer es sein kann, in den schwierigen Lebenssituationen die richtigen Worte zu finden. Aber genau diese richtigen Worte braucht es, um den Fluch der Vergangenheit zu brechen. Ein Roman, der sich eben um die richtigen Worte und die Kraft von Geschichten dreht. Einfach eine sehr einfallsreiche und richtig schön geschriebene, tolle Geschichte. Die Manufaktur der magischen Worte von Alison King ist ein wirklich wunderbarer und vor allen Dingen zeitloser Roman und ebenfalls gerade bei Heine herausgekommen. Und wir bleiben im selben Verlag, denn auch das dritte Buch ist hier erschienen. Joe Hill hat es geschrieben und es heißt King Sorrow bzw. King Sorrow 1. Im Mittelpunkt steht das renommierte Wackham College in Maine. Dort entdecken Arthur Oakes und seine Freunde einen okkulten alten Text in der Unibibliothek. Und in dem Text stoßen sie auf eine Passage mit einem Ritual, das offenbar ermöglichen soll, einen echten Drachen heraufzubeschwören. Aus einer rauschhaften Laune heraus beschließen die Freunde in einer Silvesternacht eben dieses Ritual zu vollziehen. Alles nur ein Spiel, alles nur ein großer Spaß mit ein wenig Nervenkitzel. Aber natürlich kommt es anders als erwartet, denn sie landen in einem Albtraum. Denn tatsächlich erwecken sie etwas sehr Mächtiges aus der Unterwelt. Eine mächtige Wesenheit, die nicht unbedingt Gutes im Schilde führt. Ganz im Gegenteil. Diese Wesenheit, ob Drache oder andere Schreckensgestalt, hat Hunger. Ein magischer Fantasy-Roman, der nicht nur eingefleischten Fantasy-Fans Spaß machen dürfte. King Sorrow von Joe Hill ist ebenfalls gerade bei Heine herausgekommen.

0: Und der nächste Film, den ich noch mitgebracht habe, ist von Amy Wong. Ist in den USA produziert, aber halt auch mit asiatischen Hauptdarstellerinnen. Der Film heißt Slanted und auch in den Film hören wir einfach mal kurz hinein.
1: Vor kurzem war es so, dass ich ungerecht behandelt wurde, denn ich war eine Person of Color. Sie kennen das. Hat Ihnen schon mal jemand gesagt, wie beeindruckt er von Ihnen ist, weil Sie so gutes Deutsch sprechen, ohne einen Akzent?
2: Was soll ich nur mit dir machen?
3: Hm? Hör auf damit, Ma.
1: Oder haben Sie einfach satt, wie weiße Menschen Sie ansehen? Du kannst sie nicht einfach bezwingen. Du musst, wie sie aussehen.
4: Hi, ihr Lieben. Es gibt traurige Neuigkeiten. Ich werde in diesem Jahr nicht die Wahlkönigin.
5: Also findest du Olivia rassistisch und bescheuert?
6: Also ich werde auf jeden Fall Ballkönigin.
7: Ich habe einen genialen Plan.
8: Will mich, Joe Wong.
9: Warum hast du das getan? Du siehst aus wie diese Schlampen auf Instagram.
10: Ich werde bald eine Empfehlung aussprechen für die Ballkönigin.
11: Wir wären alle gerne wie sie,
12: ungeachtet aller Vorurteile.
13: Ich sehe deinen schwarzen Haaransatz.
0: Ja, da hat man schon so ein bisschen mitbekommen, glaube ich, worum es geht. Ein kleiner, böser, sehr abgründiger Film ist Slanted geworden, der sich mit ganz aktuellen Themen beschäftigt und wirklich sehr sehenswert ist. Slanted ist sozusagen ein, ja, einerseits Young Adult Sci-Fi-Film, der mit Themen arbeitet, die im Moment immer wieder auch in den sozialen Medien diskutiert werden, gerade bei jungen Menschen über Selbstbild, über die eigene Identität er erzählt auch darüber, sich entweder dadurch, wenn man sich den Erwartungen anderer anpasst, zu verlieren oder wie man es eben halt möglicherweise auch schafft, sich nicht zu verlieren. Das ist ein sehr spannender Film, auch sehr böse teilweise und ein Film, der wirklich auch zum Nachdenken anregt. Es geht um eine sehr schlaue, ehrgeizige junge Frau, Joan nämlich, und die möchte gerne dazugehören, aber ihr asiatisches Äußeres verhindert das so ein bisschen. Sie möchte Ballkönigin werden an der Highschool und da weiß sie, dass das bislang nie ein People of Color geschafft hat, sondern immer eine klassische weiße, blonde Frau. Und genau das möchte sie halt unbedingt erreichen und lässt sich dann auf ein experimentelles Verfahren ein, von dem sie gewahr wird, ein geheimes experimentelles Verfahren, das sie äußerlich komplett zu verändern verspricht. Einerseits kommt sie zwar ihrem Ideal vom perfekten Leben immer näher, andererseits verliert sie sich aber auch mehr und mehr selbst und muss sich jetzt entscheiden, was sind eigentlich die richtigen Ideale? Was ist echte Freundschaft? Um das alles muss sie jetzt herausfinden. Und muss vor allen Dingen entscheiden, wer sie letztendlich wirklich sein will und was sie dafür bereit ist zu opfern. Ein Film, der eigentlich sicherlich eine jüngere Generation anspricht, aber die Themen, die der Film verhandelt, sind im Grunde genommen zeitlos, weil sie so oder in ähnlicher Form in jeder Generation immer und immer wieder transportiert werden und funktionieren. Vielleicht in der heutigen Zeit durch den Druck, der aus den sozialen Medien auf junge Menschen noch einwirkt, umso größer ist. Ein wirklich toller Film mit tollen Ansätzen und auch eindrucksvoll gespielt. Slanted ist gerade auf DVD oder auch auf Blu-ray unter anderem über Happy Entertainment herausgekommen.
1: Gönn dir selbst mal was. Kauftickets für ein Michael Bublé-Konzert. Als weiße Person dahin zu gehen, wird dein ganzes Leben verändern.

Und weiter geht's mit einer geballten Ladung Frauenpower, denn jetzt gibt es gleich drei Bücher, die von Frauen geschrieben wurden, zwei Krimis und ein Roman. Beginnen wir mit einem Krimi. Den Namen Massimo Marconi dürften einige Leserinnen und Leser schon kennen. Denn bereits seit einigen Jahren ermittelt dieser sympathische Italiener in St. Peter-Ording. Die Autorin Daniele Palu schickt ihn nun mit Marconi und die schweigenden Lämmer bereits zum vierten Mal ins Rennen. Diesmal geht es um den Fall eines Immobilienmaklers, der tot in einem Wasserkrug einer Deichschäferei liegt. Ist Jonas Torp von einem Konkurrenten ermordet worden? Oder steckt eine der verfeindeten Naturschutzorganisationen bzw. einer deren Aktivisten dahinter? Eigentlich ermittelt ja die Kripo Flensburg. Aber Leserinnen und Leser wissen natürlich, dass Dorfpolizist Marconi sich die Gelegenheit nicht nehmen lassen wird, selbst ein paar Ermittlungen anzustellen und sich so wieder einmal zum Leidwesen der Kripo einzumischen. Und Marconi muss feststellen, dass hinter dem Mord eine recht große Bedrohung steckt. Und was haben die Schafe jetzt damit zu tun? Das erfährt man natürlich beim Lesen von Marconi und die schweigenden Lämmer. Herausgekommen ist das Taschenbuch bei Rororo. Und auch die folgende Ermittlerin dürften schon viele Leserinnen und Leser kennen. Die LKA-Ermittlerin Obalski nämlich. Die ist allerdings erst zum zweiten Mal mit ihrem Team mit einem kniffligen und extrem aktuellen

wird immer bedrohlicher, als dann eine Richterin sogar ermordet wird. Der Druck auf Obalski und ihr Team wächst also stetig und sie müssen den Täter oder die Täterin stoppen. Und dafür müssen sie herausfinden, was die Frauen, die da bedroht werden, eigentlich verbindet. Nur, dass sie Frauen sind, die erfolgreich sind. Oder ist da noch etwas anderes? Sehr spannend und vor allen Dingen hochgradig aktuell ist das Thema, was hier im Mittelpunkt steht. Nämlich die ständigen Bedrohungen, die uns auch in den sozialen Netzwerken begegnen. Witch Hunt, der zweite Fall für Ermittlerin Obalski von Susanne Kaiser, ist gerade bei Rowohlt wunderlich herausgekommen. Und schließlich habe ich noch einen Roman mitgebracht. In Alle Farben des Meeres erzählt Katja Hase die Geschichte von Sophia und ihrer Familie. Sophia will eigentlich einen neuen Lebensabschnitt beginnen und nochmal so richtig durchstarten. Denn Sohn Migo ist aus dem Haus und hat eine Ausbildung begonnen. Und sie selbst startet durch, indem sie eine neue Stelle als Pflegerin im Altenheim antritt. Und die Arbeit gefällt Sophia gleich aus mehreren Gründen sehr gut, denn das Team ist absolut stimmig, eine richtig bunte Truppe mit ostfriesischen Originalen, aber dann ist da vor allen Dingen auch noch Pavel. Wenn sie ihn sieht, bekommt sie ein wenig Herzrasen. Und sie überlegt, ob sich da möglicherweise mit Pavel tatsächlich etwas anbahnen könnte. Aber dann nimmt ihr Leben an anderer Stelle eher ungewollt wieder Fahrt auf, mit der nicht zu rechnen war. Denn nicht nur ihr Sohn kehrt zurück, nachdem er seine Ausbildung hingeschmissen hat und zudem noch Liebeskummer hat und jetzt seine Mama braucht, denn da ist auch noch ihre Mutter Gordona, die aus Kroatien zu ihr kommt und ihren Lebensabend bei ihrer Tochter verbringen möchte. Die neue Freiheit, von der sie geglaubt hat, sie jetzt zu haben, hat sich also ganz schnell wieder relativiert. Ob sie ihre neuen Träume nun aufgeben muss oder ob es für sie und Pavel vielleicht doch einen Umweg zum Glück gibt, erzählt dieser liebenswerte Roman von Katja Hase. Alle Farben des Meeres ist gerade bei Rororo herausgekommen.

und einen Krimi. Ulf Quenzler hat viel Erfahrung als Drehbuchautor, Regisseur und Showrunner und ist mittlerweile auch unter die Thriller-Autoren gegangen und hat unter anderem schon mit Die Insel für Begeisterung gesorgt. Und seine Erfahrungen in den genannten Bereichen, die spürt man, denn er wiederum hat ein gutes Gespür für Timing und für Tempo und fürs gesamte Setting, was er ja auch bei Serienproduktionen dementsprechend benötigt. Er hat also ein tolles Handwerkszeug in die Waagschale zu werfen. Er selbst sagt, in seinen Thrillern habe man es mit Protagonisten zu tun, die eigentlich ziemlich schreckliche Dinge tun und wo man als Leserin oder Leser aber trotzdem möglicherweise eine gewisse Sympathie für die Protagonisten hegt und diese zumindest versteht. Und genau das würde ihn faszinieren, nämlich dadurch auch die Frage nach der Moral. Der bewussten Moral, also der Vorstellung darüber, was richtig und was falsch ist, aber auch über die Intuition, was sich als richtig anfühlt. Der Protagonist in diesem Falle, in Die Klippe, ist Markus. Er war Bestseller-Autor, hat aber seine besten Tage hinter sich gelassen und steckt in einer ziemlichen Schreibkrise. Dann kommt ein Freund daher und hat eine eigentlich ganz harmlose Bitte. Dieser hat nämlich selbst einen Roman geschrieben und möchte, dass sein Freund Markus diesen anonym beim Verleger einreicht. Doch genau dieser Roman, der eigentlich anonym war und nicht der Roman von Markus, der wird in der Öffentlichkeit als großes Comeback von eben Markus gefeiert. Aber Ernst, der Bekannte, aus dessen Feder der Roman ja tatsächlich stammt, der beginnt nun Forderungen zu stellen. Der ehemals kleine Freundschaftsdienst erweist sich nun als echte Herausforderung. Markus verstrickt sich nämlich immer mehr in Lügen, Unwahrheiten, Halbwahrheiten, aus denen es irgendwie kein Zurück mehr zu geben scheint. Und genau das führt ihn langsam an eine Klippe, um das titelgebende Bild aufzugreifen, über die er selbst stürzen oder den Freund stürzen lassen kann. Klug inszeniert, temporeich und schnell, und das Buch zieht wirklich in den Bann. Im Untertitel heißt es: Jede Lüge könnte deine letzte sein. Und man fiebert tatsächlich mit dem Protagonisten bis zur letzten Seite mit, welche Lüge er sich möglicherweise noch erlauben kann und welche ihm oder seinem Freund dann letztendlich das Genick bricht, im übertragenen oder auch in ganz ernsthaften Sinne des Wortes. Die Klippe von Ulf Quenzler ist gerade bei Penguin erschienen und definitiv lesenswert. Und dann geht das Mörderarchiv noch in die nächste Runde. Diesmal heißt es: Tante Frances hat kein Herz für Mörder. Und auch hier zitiere ich mal wieder den Klappentext. Da heißt es: Tante Frances hatte ein Händchen für Geheimnisse, aber kein Herz für Mörder. Mit Letzteren kannte sie sich allerdings bestens aus, ebenso wie ihre Nichte Annie. Die Krimi-Schriftstellerin und Hobbyermittlerin lebt auf dem Landsitz ihrer verstorbenen Tante im idyllischen Castle Null. Während eines Besuches in London und bei ihrer Mutter Laura, einer Künstlerin, macht Annie eine grausige Entdeckung. Die Schülerin der Mutter liegt tot auf den ausrangierten Gemälden der Mutter. Ihr wurde das Herz entnommen. Im Tagebuch ihrer Tante Frances aus den Swinging 60s stößt Annie auf etwas, das sie zutiefst beunruhigt. Damals starb eine Freundin von Frances. Auch ihr war das Herz entrissen worden. Das kann doch kein Zufall sein. Das Mörderarchiv geht mittlerweile in die dritte Runde und liefert wieder richtig tolle, kurzweilige Krimi-Unterhaltung. Herausgekommen ist: Tante Frances hat kein Herz für Mörder, in der Das Mörderarchiv-Reihe von Christine Perry, gerade bei Rowohlt, Polaris. Und das war schon wieder mit Wortart, der Sendung für Wort- und Sprachgewaltiges. Ich würde mich freuen, wenn ihr beim nächsten Mal wieder mit dabei seid. Tschüss, sagt Thorsten Folge.

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3: Tja, und der sitzt auch heute wieder am Mikrofon. Ein bisschen belegte Stimme. Ja, wir waren letzten Sonntag im Fischereihafen. Aber ich wurde doch ein bisschen Zug gekriegt. Aber das Ganze ist wie immer eine Produktion der Redaktionsgemeinschaft 90.7 im Radio Weser TV. Verantwortlich für diese Sendung unter Mikrofon Martin John Peel Kirchhoff. Ich wünsche Ihnen eine wunderbare Stunde mit frischer Country-Musik aus den Vereinigten Staaten. Und hier geht's auch los und halten Sie fest, jede Menge Neues. Hier kommt Dasha und 82 Chevy. Bitteschön.

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1: Ach ja, die ersten beiden hätten wir ja hinter uns. Das, was Sie zuletzt gehört haben, war Jacob Hackworth. Tja, neue Stimme. Und klar, wenn du mir so ein bisschen bis Last Night ganz einsam. Tja, kann natürlich passieren. Wir wissen, wie das Leben ist. Aber, meine Damen und Herren, ich kann Ihnen gleich in wenigen Minuten was ganz Tolles berichten, was mir noch nie widerfahren ist. Und das kommt davon, wenn man gute Freunde hat, die sich Gedanken machen, wie man so einen Abend gestalten kann. Aber dazu in wenigen Minuten mehr. Sie merken schon, ich bin ganz aufgeregt und deswegen auch ein bisschen heiser. Hier kommen die nächsten beiden, einmal Aaron Watson, I Didn't Do Anything und Abby Callahan and For My Next Trick. Und da müssen wir schon aufpassen. Hier kommt nämlich mein nächster Trick. Aaron Watson.

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1: Ja, das war Abby Callahan and For My Next Trick. Ja, was ich Ihnen noch sagen wollte, das war letzten Mittwoch. War ganz toll. Alter Freund angerufen, habt ihr Lust vorbeizukommen? Ja, wir wollen ein bisschen Zwiebelkuchen und Federweißen und ein bisschen schnacken. Ne? Ja, okay, wir hatten nichts weiter vor, also hin. Und Überraschung waren 5 Paare. Ja, und jeder kannte jeden, ist klar, in unserem Alter, ne? Und dann wurde geschnabbelt und dann gab's den Zwiebelkuchen. Ha, wunderbar, das passte alles, nette Gespräche und mit einmal, so, dann lass uns mal den Tisch ein bisschen beiseite räumen und die Stühle anders verteilen. Und dann wurden die Musikinstrumente ausgepackt. Und dann haben wir ein echtes Wohnzimmerkonzert erlebt. Herzlichen Dank nochmal, da wollt's doch wohl nicht, da haben sich die Nachbarn nicht noch beschwert. Aber es war wunderschön. Mit Harmoniegesang und allem drum und dran. Da werde ich noch eine ganze Weile von zehren, weil das war richtig toll. Hier habe ich allerdings für Sie die nächsten beiden noch frisch aus der Presse. Flatland Cavalry, Cinnamon Sugar is Love. Ja, Zimtzucker, nicht? Den kann man überall drüber streuen. Macht lecker, lecker, lecker. Und dann Gavin Adduck, Rockstar Live. Und dazu wünsche ich Ihnen angenehme Unterhaltung. Aber hier ist es mal die Flatland Cavalry.

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1: Ach ja, ja, das Rockstar-Leben. Ja, ich kann da ein Wort mitreden. Ach nee, nee, stimmt ja gar nicht. Gar kein Rockstar. The World of Country Music ist hier mit der Starlight Radio Show. Und meine Damen und Herren, wenn Sie schon letzten Freitag mal gelesen haben, was wir denn heute so in der Playlist haben, dann werden Sie festgestellt haben, dass da merkwürdige Sachen unter der Nummer 23 und 24 sind. Da kommen wir in wenigen Minuten zu. Es lohnt sich also wirklich dran zu bleiben und das zu hören. Ja, ich werde die ganze Sache gleich aufdecken und dann werden Sie baff erstaunt sein. Tja, also bleiben Sie dran, das lohnt sich allemal. Vorher aber noch Josh Ross und Luke Bryan und dazu wünsche ich Ihnen eine angenehme Unterhaltung. Hier aber erstmal Josh Ross, Drink Things Tough.

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1: Ach ja, Country and she knows it. Ja, Country und sie weiß es, ist doch ganz klar. Ist genauso wie bei uns, Starlight Radio Show seit 30 Jahren und immer wieder frisch und neu, weil der Nachschub ja wunderbar ist aus den Staaten. Das kann man nicht anders sagen. Eine großartige Szene und darf mich nochmal ganz doll bedanken, dass man all das Frische auf den Tisch kriegt. Aber ab und zu, meine Damen und Herren, muss man einfach mal ein Stück zurückgucken. Und wenn sich denn zwei Künstler, ja, ich glaube, die sind ganz schön weit auseinander, zusammengetan haben und dann klassische Country-Musik neu aufgenommen haben im Duett. Da kann ja nur was bei rauskommen. Und jetzt verrate ich Ihnen die Namen. Einige wissen es ja schon. Sie haben ja Freitag schon geguckt und dann wissen Sie ja, was ja heute kommt. Es gibt nämlich ein fantastisches Album von Connie Francis. Ah ja, ja. Ohren auf. Und Hank Williams Jr. Und aus diesem fantastischen Album haben wir zwei Stücke rausgesucht. Das eine heißt Singing the Blues und das andere Wolverton Mountain. Und jetzt lehnen Sie sich entspannt zurück. Die Autofahrer fahren rechts ran, öffnen das Fenster und genießen die folgenden beiden Stücke. Zuerst kommt Singing the Blues und dann Wolverton Mountain.

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1: Ach herrlich, wenn ich höre, Connie Francis und Hank Williams Jr. Wolverton Mountain hört sie zuletzt und davor Singing the Blues. Und das, die ganze Platte ist richtig toll. Kann ich Ihnen nur empfehlen, wenn Sie mal wieder was klassisch Country hören wollen. Ja, und nicht, naja, es gibt verschiedene Geschmäcker, das darf man wohl laut sagen. Aber das gefällt mir auch, wobei ich natürlich immer dabei bin, wenn was Neues an Deck kommt, genau wie die nächsten beiden, die ich ja, das haben wir John Davis und danach John Morgan. Und dazu wünsche ich Ihnen angenehme Unterhaltung.

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1: 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Mann, na, muss ja nicht sein. War ein schönes Wochenende, nicht? Tatsächlich habe ich doch am Samstag gedacht, es wäre Sonntag. Ja, so ein Feiertag bringt dann ja ganz durcheinander. Das muss nicht immer so sein, aber passiert schon mal. Und wenn man dann immer noch an einer Sendung rumschreibt und sagt, was fehlt dann noch, was kann man noch beitragen? Ja, man kann natürlich noch sagen, okay, Sonntag war auch gutes Wetter. Jo, und Sonntag erst. Ja, meine Damen und Herren, ja, haben wir uns eigentlich auch verdient. Wir haben eigentlich ein Jahr hinter uns, das wirklich durchwachsen gut war. Nichts Schlimmes ist passiert in unserem Breitengraden. Außer, dass wir aber frische Musik auf den Tisch kriegen. Und da habe ich noch zwei, die jetzt als nächstes kommen. Einmal Dylan Gossett und Headed Back to Austin. Tja, nix wie zurück nach Austin. Und Corrie Kent mit Don't Stop Now. Und dazu wünsche ich Ihnen angenehme Unterhaltung. Hier aber erstmal Dylan Gossett und viel Spaß damit.

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1: Don't stop now. Ja, aber meine Damen und Herren, wie das ist, nicht alles, das ist manchmal so furchtbar traurig. Naja, wollen nicht übertreiben. Das war sie wieder mal, die Starlight Radio Show von und mit Martin John Peel Kirchhoff, der auch am Mikrofon sitzt und verantwortlich für diesen ganzen Kram ist, den Sie gehört haben. Und wenn es Ihnen gefallen hat, und das hoffe ich, dann schalten Sie doch nächsten Dienstag um 17 Uhr bis 18 Uhr wieder ein und hören die Starlight Radio Show wieder mit frischer Country-Musik, New Country. Und wirklich angenehme Musik für die Ohren. Und meine Damen und Herren, natürlich werden wir auch wieder versuchen, eine Nummer 23 einzubauen, damit Sie wieder was zu rätseln haben. Naja, wie war das denn in diesem Mal? Wir haben ja wirklich zwei Leckerbissen zu hören bekommen. Singing the Blues und Wolverton Mountain. Das Ganze von Connie Francis und Hank Williams Jr. Super, super gemacht und toll anzuhören, um mal wieder die Klassiker auf die Ohren zu bekommen. Aber mir ist ja nicht nur so, dass die ganze Welt aus Starlight Radio Show besteht. Nein, das erst seit 30 Jahren. Aber wenn Sie heute noch mehr hören wollen, dann schalten Sie von 20 bis 22 Uhr Erhard Albrecht ein mit Bluesbauer auf dieser Welle. Da bekommen Sie auch jede Menge erstklassiger Musik an die Ohren. Und ansonsten, wenn es Ihnen gefallen hat, sagen Sie es ruhig weiter. Wenn nicht, schwamm drüber. Und ich hoffe, wir hören uns wieder am nächsten Dienstag zur nächsten Starlight Radio Show. Ich sage Dankeschön fürs Zuhören und dass ich an Ihre Ohren darf. Und bleiben Sie gesund, bis zum nächsten Dienstag. Tschüss.

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1: Am Mikrofon ist hier Arne Steyes mit der Sendung Armcafé.

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1: So, am 24. Oktober ist wieder in Bremerhaven lange Bandnacht. Ab 20 Uhr geht's los in Bremerhaven in der Alten Bürger. Der Eintritt kostet 17 Euro. Gut, okay. Und hier ist am 10. Oktober ist er. Am 10. Oktober ist, hat das Repariercafé erstmal auf von 12 bis 17 Uhr. Also wenn Sie noch eine alte Jeanshose haben oder einen eigenen Plattenspieler, den Sie nicht wegschmeißen wollen, dann können Sie den auch zum Repariercafé abgeben und die reparieren das sofort. Und zwar am 10. Oktober von 12 bis 17 Uhr in Bremerhaven in der Alten Bürger 190. Gut. Und hier ist Eros Ramazzotti auf der 97.

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1: Ja, und das ZDF-Fernsehgarten war in Bremerhaven im Schaufenster Fischereihafen letzten Sonntag. Ich habe mir das live im Fernsehen angeguckt und das fand ich ganz toll. Also da muss ich echt sagen, da hat ZDF sich richtig Mühe gemacht und das finde ich auch ganz toll und war eine schöne Sendung, ja, extra ganz toll aus Bremerhaven und da muss ich echt Andrea Kiwi loben und ihr Team. Hier kommt für Andrea Kiwi, falls sie uns zuhört, aber...

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1: So, und morgen ist auch wieder Regionalsport. Und zwar bei Radio Weser TV im Fernsehen mit Volker Schmidt und Rainer Schmidt. Um 19 Uhr können Sie das live im Fernsehen gucken. Regionalsport mit Volker Schmidt und Rainer Schmidt. Um 19 Uhr bei Radio Weser TV Fernsehen. Genau. Und hier ist Pura. Hier oben.

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1: Ja, genau. Und morgen um 20.15 Uhr im ZDF kommt wieder Aktenzeichen Y ungelöst. Heute im WDR-Fernsehen kommt wieder Tatort um 20.15 Uhr. Naja, gut, okay. Das sind ja mal Wiederholungen. Dann, wie gesagt, morgen Aktenzeichen Y ungelöst im ZDF 20.15 Uhr. Dann im ZDF-Neo kommt dann wieder Wilsberg. Genau, und Overbeck und hast du alle nicht gesehen. Ja, 20.15 Uhr, Wilsberg, um 20.50 Uhr. 20.15 Uhr meine ich jetzt. So, jetzt ist aber Ruhe. Dann, dann grüße ich erstmal alle Supermärkte im Bremerhaven und Verkäufer und Verkäuferin. Ja gut, die Namen habe ich nicht alle gemerkt, aber egal. Und ich wünsche es immer ganz toll, dass ihr immer eure Regale auffüllt und ihr macht immer eine gute Arbeit und ich wollte euch

einfach mal loben und einfach mal Dankeschön sagen. So, ich habe das ja Freitag gesehen, was da immer los ist. Naja, weil 3. Oktober war ja Feiertag. Naja, da habt ihr auch alles gegeben. So, da war Action pur. So, und ich wollte eigentlich mich einfach mal bedanken für die tolle Arbeit, die ihr macht und einfach mal ein Lob rausgeben und sage einfach Dankeschön. Hier kommt Gildehorn. Danke nochmal.

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1: 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Was ich bei ZDF Fernsehgarten ganz gut fand, und zwar, da mussten Leute jetzt die Bremer Stadtmusikanten aufbauen. Das fand ich ganz toll. Ja, war toll. War echt ganz toll. Die hatten echt gute Ideen, ZDF Fernsehgarten. Okay, wir machen jetzt weiter mit Musik. Wir machen jetzt weiter mit Musik. Und zwar, morgen sind die Kollegen von Radio Weser TV Nordenham dran im Radio. Und dann gibt es morgen auch natürlich Regionalsport mit Volker Schmidt und Rainer Schmidt. Um 19 Uhr Radio Weser TV Fernsehen, genau. So, wir, dann grüßen wir natürlich auch Simon Beek aus Köln und den grüßen wir ganz herzlich. Und für ihn spielen wir Stefanie Heinzmann.

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1: Ja, und dann grüße ich natürlich auch alle Mitarbeiter vom Gartenbauamt Bremerhaven und alle Mitarbeiter von der Straßenreinigung und die Müllabfuhr. Die grüßen wir auch ganz herzlich. Hier kommt Udo Lindenberg. Ich mach mein Ding.

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1: So, das war eben Dieci Bubu auf der 90.7 und morgen Abend um 19 Uhr ist dann wieder Regionalsport mit Volker Schmidt bei Radio Weser TV im Fernsehen. Sie können auch live kommen, also ein paar Publikum können Sie auch kommen, also es ist kostenlos. Sie können einfach mal vorbeikommen in der Hafenstraße 156. Ja, gut, okay. Hier ist natürlich Peter Fox, Haus am See. 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
3: Ja, ich muss mich so langsam verabschieden und am Mikrofon war Arne Stelz mit der Sendung Am Kaffee. Man hört sich und stört sich. Vielleicht hören wir uns Freitag wieder von 16 Uhr bis 17 Uhr mit der Sendung Plattenkiste. So, ich wünsche euch einen schönen Abend und hier den Rauschmeißer Michael Jackson. Tschüss. Und morgen sind die Kollegen von Radio Weser TV Nordenham im Radio zu hören. Ja, da könnt ihr auch mal reinhören. Okay, hier ist Michael Jackson. Tschüss, schönen Abend noch. Ciao.

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Hallo zusammen am Blues-Dienstagabend. Hier ist die Blues-Power am Radio Wizard TV Bremerhaven. Ich bin Herr Albrecht, verantwortlich für diese Sendung und in den kommenden beiden Stunden am Mikrofon. Schön, dass Sie Zeit und Lust auf den Blues haben. Ich habe 2 Stunden dieser Musik, dazu Blues-Rock, Rhythm and Blues und ähnliches für Sie. Entspannen Sie sich und gute Unterhaltung.

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Wir haben Crystal Shavanda mit dem ersten Titel heute Abend gehört. Crystal Shavanda ist eine indigene Kanadierin, 1983 in Northern Ontario geboren. Ihr älterer Bruder brachte sie mit dem Blues, ihre Eltern mit alter Country Music in Berührung. Ihre ersten Aufnahmen hat sie dann 2008 auch als Country-Sängerin gemacht. Sie hatte ziemlich großen Erfolg in den USA, auch wenn sie negative Erfahrungen machen musste. Ich kann meine Texte ändern, ich kann die Melodien ändern, aber die Farbe meiner Haut kann ich nicht ändern. 2013 hat sie den kanadischen Juno Award gewonnen für das beste Aboriginal Album. 2014 kam sie zurück zu ihrer ersten Liebe, dem Blues, hat entsprechende CDs veröffentlicht und für Church House Blues 2021 den nächsten Juno Award bekommen, diesmal aber für das beste Blues-Album. Jetzt war sie wieder im Studio und hat eine neue CD aufgenommen. Die heißt Homesick Indian Blues und von dort kam der gehörte Titel The Whole World Has Got The Blues. Den zweiten Titel sollten Sie gekannt haben, den Bullfrog Blues. Heute wurde er live interpretiert und zwar von der französischen Sängerin und Gitarristin Elise Franck. Aufgenommen wurde das Stück im Rahmen des diesjährigen Blues Caravan. Elise Franck ist dort neben Laura Chavez und Matthew Curry aufgetreten. Aufgenommen wurde das Ganze am 31. Januar in Isernhagen und ist jetzt als CD und DVD erhältlich. Jetzt wird's wieder ein bisschen ruhiger. Billy Jeter aus Arkansas. Da kommt er her, hat sein neues Album Dreamland mit einem sehr bekannten Gastmusiker zusammen aufgenommen, mit Bobby Rush. Hier sind die beiden mit Sugar.

In der Blues Power im Radio Weser TV Bremerhaven gerade eben Sugar, Billy Jeter und Bobby Rush. Schönen guten Abend. Von ganz weit weg aus Neuseeland hat es die Band BB and the Bullets nach Europa geschafft. Hinter BB versteckt sich der Chef Brian Baker. Die Band lehnt sich ein bisschen an Vorbilder wie Albert und BB King an Muddy Waters oder Stevie Ray Vaughan. Sie hatten einen Vertrag bei einem französischen Plattenlabel unterschrieben und dort 2025 eine CD mit dem Namen High Tide herausgebracht. Jetzt wurde aber bei einer anderen Firma der Nachfolger dieses Albums veröffentlicht, Wrong Side of the River. Und von dort BB and the Bullets, Get a Little Real.

BB and the Bullets und Get a Little Real. Der bekannte Harpspieler Mark Hummel hat ein neues Album draußen. Road Dog nennt er es. Dieser Name passt ganz gut, denn zum einen ist Mark Hummel regelmäßig auf Festivals und sonstigen Konzerten zu sehen und zu hören. Zum anderen sind auch seine jetzt beteiligten Kollegen ziemlich aktiv. Das sind die beiden Gitarristen Anson Funderburk und Junior Watson. Hören wir in das Album rein. Mark Hummel und Jacqueline.

Juggling hieß dieser Titel und wir haben Mark Hamill gehört. Das Stück kam aus seinem neuen Album Road Dog. Eine der wirklich führenden Blues- und Bluesrock-Sängerin Kanadas heißt Angel Forrest. Seit über 30 Jahren ist sie im Geschäft und wurde in den letzten Jahren regelmäßig als beste Blues-Sängerin bei den Maple Blues Awards ausgezeichnet. Ihr aktuelles Album heißt A Beautiful Life und von dort Angel Forrest und Find Me an Ocean.

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1: Das stimmt so. Sie hören die Blues Power im Radio Weser TV Bremerhaven. Ich bin Erhard Albrecht. Ich wünsche Ihnen einen schönen guten Abend. Und vor der Einspielung, das war Angel Forest, Find Me an Ocean. Ebenfalls aus Kanada kommt Harrison Kennedy. Der ehemalige Soul-Sänger, das war aber schon in den 70er Jahren, ist nach einer längeren Auszeit 2003 als Blues-Sänger und Gitarrist zurückgekommen. 2016 hat er den kanadischen Juno Award für das Blues-Album des Jahres gewonnen. In den folgenden Jahren hat er noch 6 Nominierungen für diesen Award erhalten, aber auch für den Maple Blues Award und dazu noch Nominierungen für den amerikanischen Blues Music Award. Seine neue CD heißt Old Fashioned Plain. Sie hören ihn jetzt mit Cruise Control Working.

Cruise Control Working und gehört haben wir Harrison Kennedy. Al Waylon Walker singt und spielt Blues und Bluesrock. Seine Lehrmeister waren Buddy Guy, John Lee Hooker, Pee Wee Creighton oder Otis Rush. Mit seiner Band stand er gemeinsam mit Johnny Winter, George Thorogood oder Stevie Ray Vaughan auf den Bühnen. Bluesman heißt die aktuelle CD von ihm und heute gibt es Blues Hour.

Blues Hour, das Stück wurde von Waylon Walker gespielt. The Bone Shakers aus den USA mit ihrer Sängerin Jenny Langer sind bekannt geworden für ihre Mischung aus Detroit Soul, New Orleans Rhythm, Blues und Rock'n'Roll. Jetzt war die Band in Berlin und hat in einem Studio ein neues Album eingespielt. Pull Up the Roots, The Berlin and Hotel Sessions heißt es. Von dort kommt Fire on the Bayou.

Birthday in Jail ist dieser Titel eben, gespielt von Christopher Wise and the Tellers aus Indianapolis. Sie finden das Stück auf der neuen CD Naptown Blues. Und davor The Bone Shakers und Fire on the Bayou. Gab's alles hier in der Blues Power im Radio Weser TV Bremerhaven. Hallo da draußen. Die Sängerin Jenny Grouse wurde bereits vor einigen Jahren als ein aufgehender Stern bezeichnet. 2017 hat sie mit ihrer damaligen Band die Iowa Blues Challenge gewonnen. Bei der International Blues Challenge anschließend kam sie bis ins Viertelfinale, genau wie 2020. Ganz frisch gibt es jetzt von Jenny Grouse das Album Music House. Und daraus hören wir sie. One Up from the Well.

Das nehmen wir mit bis zum letzten Trommelschlag. One Up from the Well. Wir haben Jenny Grouse gehört. Bluegrass ist, wie Sie wahrscheinlich wissen, eine Musikrichtung, die zum weiten Feld der Country Music gehört. Bluesgrass dagegen ist der Titel einer CD von Alan Roth and the Rank and File Band. Alan Roth steht seit Ende der 60er Jahre auf den Bühnen, hat so ziemlich alles gespielt, vom Pop bis hin zum Jazz. Man nennt ihn auch Master of the Telecaster. Er hat sich jetzt

Roth und seine Ringo and File Band mit Sitting on Top of the World. Jetzt gleich mache ich eine ganz kurze Pause. Sie kennen das ja schon, aber pünktlich um 21 Uhr bin ich wieder da. Dann geht's weiter mit der zweiten Stunde Blues Power hier im Radio Weser TV Bremerhaven. Laufen Sie nicht weg. Bis gleich.

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2: Erhard Albrecht und ich habe den zweiten Teil der Blues Power am Radio Weser TV Bremerhaven für Sie. Herzlich willkommen dazu und guten

Das war D.L. Duncan und Dickerson Road. D.L. Duncan ist Texter und Komponist, Gitarrist und Sänger. Neben einigen Ehrungen im Country-Bereich hat er auch 2 Nominierungen für einen Blues Music Award für einen Song of the Year bekommen. Das war 20 Years of B.B. King, den Curtis Salgado gesungen hat, und She Didn't Cut Me Loose mit Johnny Taylor. Nun hat D.L. Duncan sein neues Album vorgelegt. Es heißt einfach so wie er selbst, D.L. Duncan, und von dort kam Dickerson Road. Wenn sich 3 richtig gute Gitarristen zusammentun, um ein gemeinsames Album aufzunehmen, dann darf man gespannt sein. I Don't Mind heißt die CD und beteiligt sind Steve Howell, Dan Sumner und Jason Weinheimer. Alle 3 sind bereits seit Jahren als Gitarristen und auch Produzenten bekannt. Hier ist ihr St. Louis Blues. Well.

0: I believe to my soul war das gerade eben und wir haben den Engländer Mick Clark gehört. Zu finden ist der Titel auf seiner aktuellen Veröffentlichung Blues Train. Und davor der St. Louis Blues, Steve Howell, Dan Sumner und Jason Weinheimer. Alles hier in der Blues Power im Radio Weser TV Bremerhaven. Hallo! Vor gut 30 Jahren hat die Sängerin Kelly Zirps ihre Formation Kelly's Lot zusammengestellt. Seit der Gründung hat die Band 18 CDs veröffentlicht und reichlich Konzerte in den USA und auch in Europa gespielt. Am 8. August stand die Band in Montana bei einem Festival auf der Bühne und herausgekommen ist die CD Kelly's Lot Live. Von dort, All I Ever Want is the Blues.
1: Okay, All I Ever Want is the Blues. Let's do that one first.

All I ever want is the blues, Kelly's lot. Aus den Niederlanden kommen The Marble Tones. Die Band existiert seit 2001, feiert in diesem Jahr ihr 25-jähriges Bestehen. Sie spielen etwas, das man als 50er-Jahre-Swing-Blues bezeichnen kann. Aufgetreten sind die Musiker schon weltweit, zwischen Deutschland und San Francisco, zwischen Finnland und Italien. Das Jubiläum feiert die Band, wie es sich gehört, mit einem neuen Album. Das heißt Blues Keeps Knocking. Und jetzt gibt's Musik daraus. Boogie Train.

Das war der Boogie Train und gehört haben wir die Marble Tones aus den Niederlanden. Das Angelica Hunter Trio hat schon vor ein paar Jahren im kanadischen Blues und Bluesrock für Aufmerksamkeit gesorgt. So hat das Trio seiner Heimat Ottawa auch in Memphis bei der International Blues Challenge vertreten. Jetzt hat die Formation ihren Namen geändert. Angelica Jones Trio heißt sie jetzt. Es gibt ein neues Album. Die neue CD unter dem neuen Bandnamen heißt The Whammy. Und diesen Titel kennen Sie ganz bestimmt. Spell on You.

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1: Besser hätte ich es auch nicht ausdrücken können. Hallo da draußen und einen wunderschönen guten Abend. Vor der kurzen Einspielung das Angelica Jones Trio mit Spell on You. Die Formation Reverend Raven and the Chainsmoking Altar Boys gibt es auch schon seit ca. 30 Jahren. Einer, der bisher immer ein bisschen im Hintergrund stand, ist der langjährige Partner von Reverend Raven, Westside Andy. Westside Andy ist der Harpspieler. Auf dem neuen Album Way Back Home ist aber jetzt bei jedem Titel zu hören. Reverend Raven mit Westside Andy und den Chainsmoking Altar Boys, Black Coffee.

Das war Black Coffee und gehört haben wir Reverend Raven mit seinem Harpspieler Westside Andy und den Chainsmoking Altar Boys. Gary Hunt ist in Chicago in der Maxwell Street als Straßenmusiker mit seiner Legendary One-Man-Band bekannt geworden. Aber ganz auch mit kleiner Besetzung. Kürzlich war er in Europa und hat sich den Bassisten Renaud Lesire aus Belgien und den Schlagzeuger Tom Lehnert aus Luxemburg zur Unterstützung geholt. Die drei haben in einem Luxemburger Studio eine CD aufgenommen. Sie heißt One More For Me. Und hier ist das Trio. Strange Things Happening.

Das war das Gary Hunt Trio mit Strange Things Happening. Bezieht sich aber bestimmt nicht auf die Sendung. Der Gitarrist und Sänger Jed Tarik war früher schon ein begehrter Begleitmusiker etlicher anderer Bluesmusiker. Die Musikkritiker eines bekannten Magazins haben ihn auf eine Stufe mit T-Bone Walker, B.B. King oder Magic Slim gestellt. Jetzt leitet er seine eigene Band und spielt mit ihr swingenden Jazz, ruhigen Rhythm and Blues und Soul. Das neue Album nennt er Precious Company. Und hier ist der Inflation's High Blues.

Sie hören die Blues Power im Radio Weser TV Bremerhaven und gerade eben Jed Tarik und sein Inflation's High Blues. Die nächsten 12 Minuten gehören ausschließlich der Smoke Wagon Blues Band. Auch diese kanadische Formation feiert ihr 30-jähriges Bestehen mit einem neuen Doppelalbum, live eingespielt auf einem Konzert in der Nähe von Ontario. Ihr Titel, der Downhearted Blues.

0: Und das war's denn für heute.
1: Hey, is everybody having fun tonight? I'm about to say, if you're not having fun tonight, it's your own damn fault.
0: Das meine ich auch. Schön, dass Sie da waren. Die Blues Power am Radio Weser TV Bremerhaven ist zu Ende. Wenn Sie mehr davon hören wollen, schalten Sie am nächsten Dienstag ein. Dann gibt es mehr Blues für üblich um 20 Uhr hier auf diesem Kanal im Radio Weser TV Bremerhaven. Und falls Sie die Sendung mochten, dann empfehlen Sie sie doch einfach weiter. Verantwortlich für die Blues Power und am Mikrofon Erhard Albrecht. Gleich um 22 Uhr schalte ich in das laufende Programm des Senders. Bitte nicht abschalten. Besser kommen Sie nicht in den morgigen Mittwoch. Ich wünsche Ihnen einen ganz entspannenden Abend und eine angenehme Restwoche. Ich bedanke mich fürs Zuhören. Bleiben Sie gesund und gute Nacht.

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1: Redaktion und Schnacker Hans Mein. 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

0: Hymne uraufführt. 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
1: Das waren die plattdeutschen Nachrichten auf Radio Weser TV.
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1: 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Diesen Herbst will ich nun das erste Mal in meinem Leben in

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1: Mit seinem Buch Ein Mann namens Ove hatte sich Frederik Backmann ja mit über 20 Millionen verkaufter Exemplare in die Herzen einer weltweiten Leserschaft geschrieben. Und mit einigen anderen Erfolgsromanen hatte er zwischenzeitlich nachgelegt, zum Beispiel mit Britt Mariva hier. Und verfilmt worden ist ja auch schon einiges. Nun liegt sein neuer Roman Freunde fürs Leben vor. Und wieder schafft es Backmann mit einer wunderschönen, anrührenden, ergreifenden, warmherzigen und gleichermaßen humorvollen Geschichte um die Ecke zu kommen. Man spürt, wie Backmann seine Figuren liebt und ihnen beim Schreiben eine unverwechselbare Note und ganz viel Wärme einhaucht. Er schafft es, die Leserin auf ganz besondere Art zu berühren. Diesmal geht es um die Kraft der Freundschaft. In einer kleinen Stadt, direkt am Meer gelegen, verbringen vier Menschen, vier Teenager, einen gemeinsamen Sommer. Mit heißen Tagen an einem verlassenen Pier. Die vier lachen, weinen, haben das Glück zusammen und finden eine Zuflucht vom schwierigen Alltag. Alle vier geben einander Halt und Kraft und das Ganze ist eben halt erfüllt von einer großen Freundschaft. Und diesen ganz besonderen Sommer, den hält einer der vier in einem Bild fest. Es wird ein berühmtes Bild, das wiederum 25 Jahre später die junge Luisa extrem berührt. Ein Detail berührt sie ganz besonders. So sehr, dass sie sich auf Spurensuche zu eben diesem Bild begibt. Und dieser besondere Ort am Meer, den sie dann findet, wird auch ihr eigenes Leben nachhaltig verändern. Das Buch feiert die Freundschaft und letztendlich auch das Leben und ist schlicht und ergreifend ganz wunderbarer Lesestoff, der einen an das Gute im Menschen glauben lässt. Herausgekommen ist Freunde fürs Leben von Frederik Backmann bei Goldmann.

0: Am vergangenen Wochenende hat das historische Kaufhaus in Nordenham-Aberhausen anlässlich des 30. Geburtstages des Trägervereins zum Tag der offenen Tür eingeladen. Und Susanne Seedorf hat sich für Radio Weser TV unter die Gäste gemischt und einen kleinen Stimmungsbericht mitgebracht.
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2: So, jetzt habe ich zwei Besucher des heutigen Tages der offenen Tür. Was bringt Sie denn jetzt hierher? Haben Sie besondere Beziehungen zu diesem Laden?
3: Besondere Beziehungen haben wir nicht dazu. Wir haben eine Annonce in der Zeitung gelesen darüber und sind einfach ganz neugierig mal hergekommen.
2: Hast du schon was Besonderes entdeckt?
3: Ja, das Museum. Wir haben gerade eine Führung mitgemacht. Das war sehr interessant, aufschlussreich. Man findet manchmal auch Dinge, die man aus seiner eigenen Kindheit kennt. Und das war schon ganz interessant alles. Ja.
2: Was speziell war das denn aus der eigenen Kindheit?
3: Ach, verschiedene Dinge. So ein Nähkorb, den meine Oma früher gehabt hat, oder auch so eine alte Nähmaschine, die noch von so mit Füßen betrieben wird, sag ich mal, durch diese Wippe.
4: So also eine alte Waschtrommel da und so eine Schleuder mit Bremse da, mit Fußbremse.
2: So, bei mir sitzt jetzt die Schwiegermutter von Frau Schiller, die hier früher schon in den 50er Jahren mitgearbeitet hat. Was war denn so das Besondere, was Sie verkauft haben oder eine skurrile Angelegenheit? Was gab es mal?
5: Ja, das war ja mein Verlobter, Elmar Frese. Und ich habe denn hier im Laden oft mitgeholfen. Inventur habe ich mitgemacht und hier kamen sehr viel Schulkinder rüber und holten sich Süßigkeiten. Und dann stand Elmer in der Mitte von der ganzen Schar und ich außen und ich habe dann immer kassiert.
2: So, jetzt haben wir Frau Cordes, ist auch hier zu Besuch in dem historischen Kaufhaus. Was verbinden Sie denn mit diesem Haus? Kennen Sie das von früher oder sind Sie das erste Mal hier?
6: Man fährt hier so oft vorbei und heute habe ich gedacht, ich war schon lange nicht mehr hier und habe ich gedacht, heute guckst du mal wieder rein.
2: Gibt es einen Artikel, den Sie schon vor 40 Jahren oder 50 Jahren kannten und den es hier heute noch zu sehen gibt?
6: Ja, diese alten Spültücher oder diese alten Aufnehmer, das erinnert so richtig an früher.
2: Haben Sie hier früher auch gekauft?
7: Ich war hier als Kind, weil ich hier gegenüber in der Schule war. Und da gab es immer eine wunderschöne Vollmilchschokolade mit Kokosraspeln. Und die haben wir uns dann in der Pause gekauft. Die lagen dann unter der Bank, die kleinen Stücken. Und wenn der Lehrer nicht zugeguckt hat, dann haben wir uns die in den Mund gesteckt.
8: Wir sind als Kinder immer gerne hier reingekommen und er hatte immer alles, was wir brauchen. Ich kaufe hier heute noch, gehe ich nach unten ins Geschäft, so wenn wir Bastelartikel oder Wolle oder so etwas, das gibt es hier noch alles. Also ich finde den Laden hier richtig schön, nicht? Was hier an Erinnerungen drin stehen. Und wenn die Wände sprechen könnten, nicht? Was meinen Sie, was die Geschichten erzählen könnten? Und es ist schön, dass es erhalten wird.
0: Und wer nun Lust bekommen hat, das historische Kaufhaus in Nordenham-Aberhausen einmal kennenzulernen, findet alle Infos und Öffnungszeiten unter www.historisches-kaufhaus-aberhausen.de.

0: Wenn diese ikonische Musik erklingt, bekommen viele Filmfans leuchtende Augen. Denn sofort dürften die Gedanken zum DeLorean wandern, mit dem man durch die Zeit reisen kann. Und die Gesichter von Marty McFly, Biff und natürlich Doc Brown werden vom geistigen Auge erscheinen. Eben diesen auf der Bühne verkörpern zu dürfen, ist auch für Schauspieler Jan Kerstjes etwas ganz Besonderes. Zählt er selbst doch auch zu den Fans der ersten Stunde.
1: Es ist ein riesiger Traum, immer noch, jeden Abend. Und ich war unglaublich ehrgeizig und hatte einen unglaublichen Druck, diese Rolle zu kriegen. Das wäre so ein Traum, ich habe mir das so vorgestellt. Ja, als Kind habe ich schon immer nachgespielt, eben das Expressionistische, die Augen aufreißen, die Art, wie er spricht. Und ich fand diese Freundschaft als Kind schon so toll zwischen Marty und Doc, so eine Vaterfigur oder was auch immer, so ein cooler, bester Freund, der so einen so mitnimmt auf so Abenteuer.
0: Und in diesem Abenteuer muss der Schauspieler auf der Bühne zwar eine eigene Note für die Rolle des Doc finden, aber natürlich gibt es Momente, in denen es eine eindeutige Hommage an den echten Doc Brown aus dem Film gibt.
1: Es gibt dann so ikonische Stellen, zum Beispiel wenn er dann immer sagt, grundgütiger, oder im Original dann Great Scott, dann oder im zweiten und dritten Teil sagt er, großer Gott, ne, immer da dann die Stirn an die Hand zu nehmen und die Augen aufzureißen. Das dafür das Publikum und für mich selber auch, weil dann kriege ich Kribbeln in der Magengegend. Das ist jetzt so die Referenz zu dem Original.
0: Eben dieses Original kannte Raphael Groß, der den Marty McFly auf der Bühne verkörpert, zunächst nicht. Aber er hat schnell festgestellt, wie besonders der Stoff und die Inszenierung für ihn selbst, aber natürlich auch fürs Publikum sind.
2: Egal wie alt man ist, ich glaube, so die Thematik Familie, Freundschaft, ist ja was jeden ja, egal wie alt er ist, total betrifft. Und ich denke, jeder wird da vielleicht auch an einer anderen Stelle irgendwie abgeholt, aber jeder kann damit ja auch was verbinden. Mhm. So. Es ist einfach so ein gut gemachtes Spektakel, es ist so lustig, es hat diese Riesenszenen, ja. Wo so viel passiert und dann aber auch so kleine Momente, die so pur und so echt sind, die wirklich nur auf uns auf der Bühne irgendwie ankommt, diese Situation so ehrlich wie möglich zu spielen.
0: Gerade die Chemie zwischen Doc und Marty muss auf der Bühne funktionieren und das klappt bei Jan und Raphael auch neben der Bühne. Und beide bestätigen, wie viel Spaß sie auf der Bühne haben. Gibt es doch einerseits klassische Musical-Elemente, aber auch viele Sprechszenen, die mehr ans Theater erinnern. Besonders für Raphael, der als Marty ständig im Mittelpunkt steht, ist die Rolle aber auch herausfordernd.
2: Es ist einfach anspruchsvoll, weil es halt so viel ist und ich gar keine Zeit habe, mich irgendwie zu resetten, außer eben zwischen ersten und zweiten Akt. Es ist wirklich ein Marathon und kein Sprint.
0: Das bestätigt auch Jan Kerstjes, denn die vielen wechselnden Bühnenbilder und Interaktionen inklusive des Auftauchens des ikonischen DeLorean sorgen dafür, dass die Akteure auf der Bühne ständig unter Strom stehen.
1: Ich meine, das ist manchmal so überwältigend, du musst so on time wissen, okay, in der Sekunde muss ich die Tür aufmachen, da muss ich da wegspringen, weil dann kommt von da was runter und dann muss das Auto schnell, weil das fährt schon weg, darum muss ich da jetzt schon rein. Da muss ich aufpassen, dass mein Mantel dann hinten auf dem Beifahrersitz liegt, weil vorne geht ja die Tür zu, sonst wird der Mantel mich mitnehmen und so, eben so ein Quatsch.
0: Und fürs Publikum entsteht durch diesen vielen wunderbaren Quatsch auf der Bühne der kultige Zemeckis-Film nahezu 1:1 auf der Bühne und sorgt regelmäßig für Staunen, Lachen und viel Applaus. Umso erstaunlicher, dass Zurück in die Zukunft nach nur einem Jahr voller Aufführungen im Februar schon wieder Geschichte sein soll. Für Schauspieler Jan Kerstjes wie fürs ganze Ensemble eine sehr traurige Nachricht.
1: Ich bin in Schockstarre, aus der komme ich nicht mehr raus. Ich bin sehr, sehr traurig. Also natürlich rechnet man immer damit, dass wir bekommen einen Jahresvertrag. Das Stück ist für ein Jahr erstmal angesetzt. Und bei Zurück in die Zukunft, da dachte ich, weil der Film jetzt ein Name ist, generationenübergreifend Kult ist und so, da hatte ich schon damit gerechnet, dass es irgendwie ein zweites Jahr noch läuft.
0: Aber genau dazu wird es eben nicht kommen. Jan Kerstjes präsentiert abschließend noch einen guten Grund, warum man sich die Chance bis Februar doch noch eine Vorstellung zu sehen nicht entgehen lassen sollte und führt als Zeugen Bob Gill an. Der ist einer der Urväter der Film- und Musical-Adaption von Zurück in die Zukunft. Und der war voll des Lobes für die Hamburger Inszenierung.
1: Er kam zu uns und sagte, es war die beste Vorstellung von Zurück in die Zukunft, das Musical, die ich je gesehen habe. Und man merkte, das war nicht einfach nur, das sagt er überall so. Und das hat man auch gemerkt auf der Bühne. Und darum, Leute hier in Deutschland, kommt ruhig gucken. Es lohnt sich.
0: Das Musical Zurück in die Zukunft läuft noch bis zum 14. Februar im Stage Operettenhaus in Hamburg. Infos gibt's unter www.stage-entertainment.de.

herum schwirren immer wichtige, aber auch deprimierende Nachrichten. Deshalb hören Sie jetzt die positiven Nachrichten der Woche, zusammengestellt von Maya Yasser Arias. Die Schlagzeilen. Weltkarten in Zukunft fairer gestaltet. Junge Menschen trinken weniger Alkohol. KI hilft beim Fortschritt in der Medizin. Abstimmung zu einer neuen Weltkarte bei der UN-Generalversammlung. International wird meist eine Mercator-Weltkarte verwendet. Diese wurde im 16. Jahrhundert erstellt, um die Seeleute beim Navigieren zu unterstützen. Jedoch werden Länder auf der nördlichen Hälfte der Erdkugel größer dargestellt, als sie in Wirklichkeit sind. 2018 erstellten dann einige Kartografen eine Karte, welche die Größe der verschiedenen Kontinente genauer darstellt. Diese heißt Equal Earth. Togo brachte bei der UN-Generalversammlung mit Unterstützung der Afrikanischen Union die Resolution Correct the Map ein. Dieser stimmten 164 Staaten zu und nur ein Staat dagegen. Somit soll in Zukunft Afrika auf Weltkarten präziser dargestellt werden. Junge Menschen trinken weniger Alkohol. Eine repräsentative Befragung des Bundesinstituts für öffentliche Gesundheit zeigt, dass Jugendliche so wenig Alkohol trinken wie noch nie seit dem Anfang der Befragungen 1973. Auch sind Jugendliche heute insgesamt älter, wenn sie das erste Mal Alkohol konsumieren. Es gibt auch mehr Jugendliche, die gar nicht erst Alkohol trinken. So kann sich das Gehirn besser entwickeln und zum Beispiel Leberschäden vorgebeugt werden. Nur beim Rauschtrinken gibt es bei den jungen Männern keine Verbesserung im Vergleich zu vorherigen Befragungen. KI als Hilfe in der Medizin. In München wurde auf dem Kongress der Europäischen Gesellschaft für Kardiologie ein Modell vorgestellt, welches mit EKG-Aufzeichnungen auswertet und bei Untersuchungen 81% der Menschen mit Herzschwäche und bis zu 90% derjenigen mit Herzklappenerkrankung feststellt. Momentan soll die KI den Ärzten nur Hinweise geben und den Ultraschall nicht ersetzen. Dadurch können auch Patienten, die nur Routineuntersuchungen machen, schneller diagnostiziert werden. Das waren die positiven Nachrichten der Woche.

0: In den Räumen des Theater Fatale in Nordenham gibt es seit einiger Zeit eine spannende Talkreihe mit dem Nordenhammer Kulturenthusiasten Udo Renken. Unter dem Titel Udo Renken trifft, lädt sich der 54-Jährige, der eigentlich Lohnbuchhalter ist, spannende Talkgäste ein, die in einem ausführlichen Zweiergespräch aus ihrem Leben erzählen. Der Moderator erinnert sich, wie es eigentlich zur Idee mit der Talkreihe gekommen ist.
1: Also das Format ist eher zufällig entstanden. Die Leute vom Theater Fatale kamen auf mich zu, die hatten 25-jähriges Jubiläum und haben gesagt, Mensch Udo, du kennst immer so viele Leute, wir wollen irgendwas Besonderes machen zum Jubiläum, fällt dir nicht was ein? Naja, und da habe ich gedacht, wen kenne ich denn? Und da habe ich gedacht, ja, was machst du denn mit denen? Und dann habe ich gedacht, na, so eine Talkshow wäre vielleicht ganz interessant. Mein erster Gast war dann Eduard Meyer, der war früher Toningenieur von David Bowie, Iggy Pop, Hildegard Knef und vielen anderen. Naja, und dann habe ich gedacht, ja, wer fragt ihn denn jetzt zu David Bowie und Berlin? Also in dem Thema bin ich so fit, da ärgere ich mich auf der Tribüne nur, wenn es jemand schlechter macht, als ich es gemacht hätte. Ja, und dann habe ich es halt selber gemacht.
0: Und da schon das erste Gespräch beim Publikum bestens ankam, folgten weitere Ausgaben. Etwa mit dem Musiker Michael Reh, der zwar aus der Region kommt, sich aber weit darüber hinaus einen Namen gemacht hat. Mit Thomas Hauschild, der im Drogenmilieufilm Wir Kinder vom Bahnhof Zoo gespielt hat und mittlerweile als Drogenberater in Berlin arbeitet. Oder mit Schauspielerin Michaela Schaffrath. Dabei lässt sich Renken viel Zeit für seine Gäste, was den Talk von anderen unterscheidet.
1: Das Format Udo Renken trifft ist ja zum Beispiel auch anders als die NDR Talkshow oder 3 nach 9, wo die Leute 12 Minuten haben, wo dann 7 Fragen durchgepeitscht werden. Hier haben sie die Möglichkeit, auch mal völlig ohne Zeitdruck irgendwelche Geschichten zu erzählen. Also die erste Veranstaltung mit Eduard Meyer, die ging dann auch 3 Stunden, weil er wirklich sehr gerne erzählte und ich wollte ihn auch nicht ausbremsen. Das Publikum war auch sehr begeistert, stellte trotz fortgeschrittener Stunde am Ende noch zahlreich Fragen. Ich liebe das eigentlich, mich mit solchen Leuten zu unterhalten, aber ganz normal zu unterhalten, also auf Augenhöhe mit denen zu sprechen und sie nicht anzuhimmeln.
0: Und dass Renken es schafft, sich spannende Gäste einzuladen, liegt daran, dass er dank seiner Leidenschaft für Film und Musik über ein großes Netzwerk verfügt. So ist er viel auf Musikfestivals oder Konzerten in ganz Europa unterwegs oder betreut internationale Gäste auf Fan-Conventions. Auch hat er bereits Wikipedia-Einträge für Schauspieler

0: wie etwa über den unlängst verstorbenen Hans-Peter Korff geschrieben. Auch Lesungen und Konzerte hat Renken bereits nach Nordenham geholt. Für seine Udo Renken Trifft-Reihe hat er sich nun die Schauspielerin Rados Brokel eingeladen. Renken erzählt, wie er auf die Schauspielerin, die viele noch durch den TV-Klassiker Momo kennen dürften, gekommen ist.
1: Also wenn man die Reihe fortführen will, dann denkt man ja immer, ja, wer könnte denn der nächste Gast sein? Wen können wir uns auch leisten? Also es ist ja jetzt nicht, die Leute verdienen damit ja schließlich auch Geld. Und nicht jeder ist für mich leistbar. Also ich könnte sehr Prominente wie, was weiß ich, Till Schweiger nicht bezahlen. Und wenn ich bei Facebook so durchscrolle und bekomme es ja immer Leute vorgeschlagen und dann denke ich, Mensch, Rados Brokel, das wäre ja interessant. Man kennt sie halt über Jahrzehnte jetzt inzwischen ja, damals als Momo, als Zehnjährige, gleich zum Kinderstar geworden, Bambi gewonnen. Na, dann habe ich mich halt interessiert, was sie heute so macht.
0: Und genau das kann das Publikum am 10. Oktober im Theater Fatale erfahren, wenn der ehemalige Kinderstar Rados Brokel sich den Fragen von Udo Renken stellt. Und der freut sich genau wie die Besucherinnen und Besucher auf seine Gäste.
1: Meine ganze Freizeit dreht sich ja eigentlich um Film und Musik und dann sich auch mal intensiver mit Leuten austauschen zu können, die sonst so deine Freizeit mitprägen.
0: Und wer bei diesem spannenden Format dabei sein möchte, die Tickets für Udo Renken trifft Rados Brokel am 10. Oktober im Theater Fatale in Nordenham gibt es unter anderem bei Geservix.

0: namentlich genannten Frau aus Köln, die regelmäßig den Kalender der kuriosen Feiertage aus aller Welt gelesen hat und es vielleicht sogar heute noch tut. Sie fragte sich 2015, wie die kuriosen Feiertage eigentlich entstehen und wer sie ins Leben rufen kann. Und das kann eigentlich jeder und jede. Schließlich gibt es sogar den Erfinde deinen eigenen Feiertag-Tag. Der Grund, warum sich die Kölnerin für den 7. Oktober als Termin entschieden hat, ist einfach. Ein guter Freund ist so ein Morgenmuffel. Da dieser am 6. Oktober Geburtstag hat, war der 7. Oktober womöglich der erste Tag seines Lebens, an dem der Morgenmuffel in ihm lebendig wurde. Und so einen Morgenmuffel, den kennen wir doch sicherlich alle. Falls bin ich sogar selbst einer sind. Wer also heute Morgen mürrisch das Frühstücksbrötchen isst oder gegessen hat, nicht wirklich angesprochen werden wollte oder morgens eher schlecht gelaunt den Telefonhörer abgenommen oder Kollegenanfragen beantwortet hat, kann und konnte das mit ruhigem Gewissen tun. Denn schließlich ist heute, am 7. Oktober, der Tag der Morgenmuffel.
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1: Redaktion und Schnacker Hans Mein. 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
1: Das waren die plattdeutschen Nachrichten auf Radio Weser TV.
0: Redaktion und Schnacker Hans Mayer.

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1: Mit seinem Buch Ein Mann namens Ove hatte sich Frederik Backmann ja mit über 20 Millionen verkaufter Exemplare in die Herzen einer weltweiten Leserschaft geschrieben und mit einigen anderen Erfolgsromanen hatte er zwischenzeitlich nachgelegt, zum Beispiel mit Britt Mariva hier, und verfilmt worden ist ja auch schon einiges. Nun liegt sein neuer Roman Freunde fürs Leben vor und wieder schafft es Backmann mit einer wunderschönen, anrührenden, ergreifenden, warmherzigen und gleichermaßen humorvollen Geschichte um die Ecke zu kommen. Man spürt, wie Backmann seine Figuren liebt und ihnen beim Schreiben eine unverwechselbare Note und ganz viel Wärme einhaucht. Er schafft es, die Leserin auf ganz besondere Art zu berühren. Diesmal geht es um die Kraft der Freundschaft. In einer kleinen Stadt, direkt am Meer gelegen, verbringen vier Menschen, vier Teenager, einen gemeinsamen Sommer mit heißen Tagen an einem verlassenen Pier. Die vier lachen, weinen, haben das Glück zusammen und finden eine Zuflucht vom schwierigen Alltag. Alle vier geben einander Halt und Kraft und das Ganze ist eben halt erfüllt von einer großen Freundschaft. Und diesen ganz besonderen Sommer, den hält einer der vier in einem Bild fest. Es wird ein berühmtes Bild, das wiederum 25 Jahre später die junge Luisa extrem berührt. Ein Detail berührt sie ganz besonders. So sehr, dass sie sich auf Spurensuche zu eben diesem Bild begibt. Und dieser besondere Ort am Meer, den sie dann findet, wird auch ihr eigenes Leben nachhaltig verändern. Das Buch feiert die Freundschaft und letztendlich auch das Leben. Und es schlicht und ergreifend ganz wunderbarer Lesestoff, der einen an das Gute im Menschen glauben lässt. Herausgekommen ist Freunde fürs Leben von Frederik Backmann bei Goldmann.

uns herum schwirren immer wichtige, aber auch deprimierende Nachrichten. 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Die Schlagzeilen. Weltkarten in Zukunft fairer gestaltet. Junge Menschen trinken weniger Alkohol. KI hilft beim Fortschritt in der Medizin. Abstimmung zu einer neuen Weltkarte bei der UN-Generalversammlung. International wird meist eine Mercator-Weltkarte verwendet. Diese wurde im 16. Jahrhundert erstellt, um die Seeleute beim Navigieren zu unterstützen. Jedoch werden Länder auf der nördlichen Hälfte der Erdkugel größer dargestellt, als sie in Wirklichkeit sind. 2018 erstellten dann einige Kartografen eine Karte, welche die Größe der verschiedenen Kontinente genauer darstellt. Diese heißt Equal Earth. Togo brachte bei der UN-Generalversammlung mit Unterstützung der Afrikanischen Union die Resolution Correct the Map ein. Dieser stimmten 164 Staaten zu und nur ein Staat dagegen. Somit soll in Zukunft Afrika auf Weltkarten präziser dargestellt werden. Junge Menschen trinken weniger Alkohol. Eine repräsentative Befragung des Bundesinstituts für öffentliche Gesundheit zeigt, dass Jugendliche so wenig Alkohol trinken wie noch nie seit dem Anfang der Befragungen 1973. Auch sind Jugendliche heute insgesamt älter, wenn sie das erste Mal Alkohol konsumieren. Es gibt auch mehr Jugendliche, die gar nicht erst Alkohol trinken. So kann sich das Gehirn besser entwickeln und zum Beispiel Leberschäden vorgebeugt werden. Nur beim Rauschtrinken gibt es bei den jungen Männern keine Verbesserung im Vergleich zu vorherigen Befragungen. KI als Hilfe in der Medizin. In München wurde auf dem Kongress der Europäischen Gesellschaft für Kardiologie ein Modell vorgestellt, welches mit EKG-Aufzeichnungen auswertet und bei Untersuchungen 81% der Menschen mit Herzschwäche und bis zu 90% derjenigen mit Herzklappenerkrankung feststellt. Momentan soll die KI den Ärzten nur Hinweise geben und den Ultraschall nicht ersetzen. Dadurch können auch Patienten, die nur Routineuntersuchungen machen, schneller diagnostiziert werden. Das waren die positiven Nachrichten der Woche.

0: In den Räumen des Theater Fatale in Nordenham gibt es seit einiger Zeit eine spannende Talkreihe mit dem Nordenhammer Kulturenthusiasten Udo Renken. Unter dem Titel Udo Renken trifft, lädt sich der 54-Jährige, der eigentlich Lohnbuchhalter ist, spannende Talkgäste ein, die in einem ausführlichen Zweiergespräch aus ihrem Leben erzählen. Der Moderator erinnert sich, wie es eigentlich zur Idee mit der Talkreihe gekommen ist.
1: Also das Format ist eher zufällig entstanden. Die Leute vom Theater Fatale kamen auf mich zu, die hatten 25-jähriges Jubiläum und haben gesagt, Mensch Udo, du kennst immer so viele Leute, wir wollen irgendwas Besonderes machen zum Jubiläum, fällt dir nicht was ein? Naja, und da habe ich gedacht, wen kenne ich denn? Und dann habe ich gedacht, ja, was machst du denn mit denen? Und dann habe ich gedacht, na, so eine Talkshow wäre vielleicht ganz interessant. Mein erster Gast war dann Eduard Meyer, der war früher Toningenieur von David Bowie, Iggy Pop, Hildegard Knef und vielen anderen. Naja, und dann habe ich gedacht, ja, wer fragt ihn denn jetzt zu David Bowie und Berlin? Also in dem Thema bin ich so fit, da ärgere ich mich auf der Tribüne nur, wenn es jemand schlechter macht, als ich es gemacht hätte. Ja, und dann habe ich es halt selber gemacht.
0: Und da schon das erste Gespräch beim Publikum bestens ankam, folgten weitere Ausgaben. Etwa mit dem Musiker Michael Reh, der zwar aus der Region kommt, sich aber weit darüber hinaus einen Namen gemacht hat. Mit Thomas Hauschild, der im Drogenmilieufilm Wir Kinder vom Bahnhof Zoo gespielt hat und mittlerweile als Drogenberater in Berlin arbeitet. Oder mit Schauspielerin Michaela Schaffrath. Dabei lässt sich Renken viel Zeit für seine Gäste, was den Talk von anderen unterscheidet.
1: Das Format Udo Renken trifft ist ja zum Beispiel auch anders als die NDR Talkshow oder 3 nach 9, wo die Leute 12 Minuten haben, wo dann 7 Fragen durchgepeitscht werden. Hier haben sie die Möglichkeit auch mal völlig ohne Zeitdruck irgendwelche Geschichten zu erzählen. Also die erste Veranstaltung mit Eduard Meyer, die ging dann auch 3 Stunden, weil er wirklich sehr gerne erzählte und ich wollte ihn auch nicht ausbremsen. Und das Publikum war auch sehr begeistert, stellte trotz fortgeschrittener Stunde am Ende noch zahlreich Fragen. Ich liebe das eigentlich, mich mit solchen Leuten zu unterhalten, aber ganz normal zu unterhalten, also auf Augenhöhe mit denen zu sprechen und sie nicht anzuhimmeln.
0: Und dass Renken es schafft, sich spannende Gäste einzuladen, liegt daran, dass er dank seiner Leidenschaft für Film und Musik über ein großes Netzwerk verfügt. So ist er viel auf Musikfestivals oder Konzerten in ganz Europa unterwegs oder betreut internationale Gäste auf Fan-Conventions. Auch hat er bereits Wikipedia-Einträge für Schauspieler, wie etwa über den unlängst verstorbenen Hans-Peter Korff, geschrieben. Auch Lesungen und Konzerte hat Renken bereits nach Nordenham geholt. Für seine Udo Renken Trifft-Reihe hat er sich nun die Schauspielerin Rados Brokel eingeladen. Renken erzählt, wie er auf die Schauspielerin, die viele noch durch den TV-Klassiker Momo kennen dürften, gekommen ist.
1: Also wenn man die Reihe fortführen will, dann denkt man ja immer, ja, wer könnte denn der nächste Gast sein? Wen können wir uns auch leisten? Also es ist ja jetzt nicht, die Leute verdienen damit ja schließlich auch Geld. Und nicht jeder ist für mich leistbar. Also ich könnte sehr Prominente wie, was weiß ich, Till Schweiger nicht bezahlen. Und wenn ich bei Facebook so durchscrolle und bekomme es ja immer Leute vorgeschlagen und dann denke ich, Mensch, Rados Brokel, das wäre ja interessant. Man kennt sie halt über Jahrzehnte jetzt inzwischen ja, damals als Momo, als 10-Jährige, gleich zum Kinderstar geworden, Bambi gewonnen. Na, da habe ich mich halt interessiert, was sie heute so macht.
0: Und genau das kann das Publikum am 10. Oktober im Theater Fatale erfahren, wenn der ehemalige Kinderstar Rados Brokel sich den Fragen von Udo Renken stellt.

0: Und der freut sich genau wie die Besucherinnen und Besucher auf seine Gäste.
1: Meine ganze Freizeit dreht sich ja eigentlich um Film und Musik. Und dann sich auch mal intensiver mit Leuten austauschen zu können, die sonst so deine Freizeit mitprägen.
0: Und wer bei diesem spannenden Format dabei sein möchte, die Tickets für Udo Renken trifft Rathaus Bokel am 10. Oktober im Theater Fatale in Nordenham gibt es unter anderem bei Geservix.

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1: 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Hand aufs Herz. Gehören Sie zu jenen Menschen, die direkt nach dem Aufwachen putzmunter und gut gelaunt aus dem Bett springen und ebenso gut gelaunt ihr Tagwerk verrichten? Oder gehören Sie zu jenen, die in den ersten Stunden des Tages schlichtweg noch nicht wirklich zu gebrauchen sind und lieber nicht angesprochen werden möchten? Sollten Sie zu den Letztgenannten gehören, gibt's nun eine freudige Nachricht. Heute ist Ihr ganz spezieller Feiertag. Denn tatsächlich ist der 7. Oktober der Tag der Morgenmuffel. Dieser bundesweite kuriose Feiertag ist eine Erfindung einer nicht namentlich genannten Frau aus Köln, die regelmäßig den Kalender der kuriosen Feiertage aus aller Welt gelesen hat und es vielleicht sogar heute noch tut. Sie fragte sich 2015, wie die kuriosen Feiertage eigentlich entstehen und wer sie ins Leben rufen kann. Und das kann eigentlich jeder und jede. Schließlich gibt es sogar den Erfinde deinen eigenen Feiertag-Tag. Der Grund, warum sich die Kölnerin für den 7. Oktober als Termin entschieden hat, ist einfach. Ein guter Freund ist so ein Morgenmuffel. Da dieser am 6. Oktober Geburtstag hat, war der 7. Oktober womöglich der erste Tag seines Lebens, an dem der Morgenmuffel in ihm lebendig wurde. Und so einen Morgenmuffel, den kennen wir doch sicherlich alle. Falls bin ich sogar selbst einer.

sind. Wer also heute Morgen mürrisch das Frühstücksbrötchen isst oder gegessen hat, nicht wirklich angesprochen werden wollte oder morgens eher schlecht gelaunt den Telefonhörer abgenommen oder Kollegenanfragen beantwortet hat, kann und konnte das mit ruhigem Gewissen tun. Denn schließlich ist heute, am 7. Oktober, der Tag der Morgenmuffel.

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1: Am Samstag, den 10. Oktober, spielen die Bremer Philharmoniker und der Bremer Domchor gemeinsam in großer Besetzung im St. Petri Dom und spielen dabei das monumentale Meisterwerk der Romantik Hector Berlioz Requiem. Neben 12 Pauken sorgen 4 getrennte Bläsergruppen in den Ecken des Doms für ein ganz besonderes Raumklangerlebnis. Dieses Konzertereignis in historischer Kulisse startet um 19 Uhr. Auch am Sonntag, den 11. Oktober, gibt es Live-Musik für Klassikfreunde, und zwar im Pferdestall in Bremerhaven. Junge Musikerinnen und Musiker aus der Region präsentieren ausgewählte Stücke klassischer Meister in einer akustischen Version. Das Kammerkonzert beginnt um 17 Uhr. Von Montag, den 12.10. bis Freitag, den 16.10. findet im Kulturzentrum Schlachthof der 5-tägige Ohrenfutter-Hörspiel-Workshop für Jugendliche statt. Dort können Jugendliche zwischen 9 bis 13 Jahren in eine Welt eintauchen, die allein durch Text, Stimme, Geräusche und Musik entsteht. Am Anfang des Workshops wird eine gemeinsame Geschichte geschrieben, die anschließend vertont wird.

Am Ende des Workshops wird das fertige Hörspiel dann bei Radio Weser TV gesendet. Am Dienstag, den 13. Oktober, heißt es im Pferdestall in Bremerhaven wieder Bestseller und Klassiker im offenen Kulturkreis. In der Kulisse des alten Pferdestalls treffen sich kulturbegeisterte Leseratten zum ungezwungenen, offenen Austausch. Gemeinsam werden bedeutende Neuerscheinungen des Buchmarktes, aber auch zeitlose Klassiker der Weltliteratur besprochen und analysiert. Der Abend bietet die ideale Gelegenheit, in gemütlicher Runde bei einem Glas Wein tiefgründige Gespräche über Literatur zu führen. Los geht's um 19 Uhr. Sari Shore ist eine Sängerin, deren Auftritte als besonders gelten. Nicht umsonst wurde sie in die New York Blues Hall of Fame aufgenommen. Sari spielt harten, treibenden Bluesrock, der eindeutig vom britischen Blues Ende der 60er Jahre beeinflusst wurde. Die ausgebildete Opernsängerin präsentiert ihren Mix aus Blues, Rock und Soul am Mittwoch, den 14. Oktober ab 20 Uhr im Bremer Meisenfrei. Der international gefeierte Ausnahmepianist Igor Levit eröffnet am Donnerstag, den 15. Oktober, die neue Saison der Bremer Meisterkonzerte mit einem facettenreichen Soloklavierabend in der Bremer Glocke. Der Abend, der unter dem Motto „Das pure Leben“ steht, startet um 20 Uhr. 667, The Neighbor of the Beast, gastieren am Freitag, den 16. Oktober, im Bluesclub Meisenfrei. Und Fans dürften gleich ahnen, welche Musik da im Mittelpunkt steht. Natürlich die Musik von Iron Maiden. Dabei geht es der Band nicht nur darum, die Klassiker Ton für Ton nachzuspielen, sondern auch darum, den gesamten Sound, die Bühnenpräsenz und die Stimmung so authentisch wie möglich zu präsentieren. Angefangen vom Original-Outfit der 80er Jahre bis hin zum obligatorischen Auftritt des Maskottchens Eddie. Los geht der Iron Maiden-Abend um 20 Uhr.

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2: Jetzt, Anfang Oktober, ist die Reisesaison endgültig vorbei. Dabei könnten wir heutzutage in nur wenigen Stunden den Atlantik mit dem Flugzeug überqueren. Doch vor 300 Jahren war diese Reise noch etwas beschwerlicher. Und trotzdem gab es eine kleine Gruppe mutiger Menschen, die dieses Abenteuer wagten und sich zu dieser Zeit auf den Weg nach Amerika machten. Genau an diesen historischen Neuanfang erinnert der German American Day, welcher jedes Jahr am 6. Oktober gefeiert wird. Dieser Tag führt zurück zum 6. Oktober 1683, als die ersten 13 Familien in Philadelphia landeten und kurz darauf Germantown gründeten, die ersten deutsche Siedlung Nordamerikas. Jedoch blieb es nicht nur bei den ersten 13 Familien. Viele andere folgten ihnen auf der Suche nach religiöser Freiheit, politischer Zuflucht oder neuen wirtschaftlichen Chancen. Diese Menschen halfen beim Aufbau der USA und brachten auch einiges aus ihrer alten Kultur mit ein, wie zum Beispiel den Weihnachtsbaum oder den Kindergarten. Gefeiert wird dieser Tag seit dem 19. Jahrhundert in verschiedenen Gemeinden. Jedoch geriet dieser Feiertag nach den zwei Weltkriegen in Vergessenheit. Bis 1983, als der US-Präsident Reagan anlässlich der 300-Jahr-Feier der Gründung Germantowns die historische Bedeutung dieser Gemeinschaft wieder darstellte. 1987 wurde der German American Day durch eine Proklamation zum nationalen Feiertag in den USA erklärt. Heutzutage liegt der Fokus auf dem interkulturellen Erbe. In vielen Städten der USA finden Paraden oder Feste statt, welche die deutsche Kultur aufgreifen. Auch wird der Tag genutzt, den demokratischen Austausch und die internationale Freundschaft zu erneuern. Dazu gehören auch Schulaustausche, wissenschaftliche Kooperationen und wirtschaftliche Verflechtungen. Jedoch ist heute nicht nur in den USA ein Tag zum Feiern, sondern auch eine Gelegenheit für uns hier in Deutschland einmal die alten Familienalben herauszusuchen und zu sehen, ob es nicht vielleicht doch noch Verwandtschaft gibt, welche vor vielen Jahren entschloss, in die USA auszuwandern.

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1: Redaktion und Schnacker Hans Mein. Nordenham. Sylt und Grüppen und Dörlorten hört in Nordenham zu das Bild in die Stadt. Sie sorgt dafür, dass das Regenwasser abgenommen werden und wiederleitet werden kann. Da das Aal tuffelhaftig funktioniert, soll am 13. und 14. Oktober in Besichten von diesem Water stattfinden. Das macht so als immer die Stadt Nordenham zusammen mit der Innere Waterbehörde von Landkreis Wesermarsch. Ein gut Pleich von den Graufen hört an einen Aal, denn bloß wenn das Aal gut funktioniert, kann das Heilsystem tuffelhaftig arbeiten. Kiegt wie ob die Starkregen in die verlegen Tiden, ist das von grob bedüden, dass das Water sin Weg findet. Das sagt dort die Presseschnackersche von der Stadt Nordenham, Yvonne Solbrich. Rheinland. Stortlands Bürgermeister Harald Stint ist als Folgen von Lü ansprochen worden, die an die